0: Info. Um 5 Uhr, ich bin Benjamin Paris. Auf der spanischen Insel Teneriffa wird heute weiter ein Kreuzfahrtschiff evakuiert. Auf dem war das tödliche Hunter-Virus ausgebrochen. Gestern sind schon Passagiere von Bord gegangen und auch nach Deutschland geflogen worden. Sie müssen jetzt in Quarantäne, sagt Reporter Ivo Maruschek.
1: Wie die Isolierung aussieht, das entscheiden die Gesundheitsämter vor Ort. Einer der Hondius-Passagiere wird in der Berliner Charité bleiben müssen. In Baden-Württemberg darf eine weitere Person die Quarantäne zu Hause antreten. Dass strenge Sicherheitsmaßnahmen sinnvoll sind, das zeigt sich in Frankreich. Bei einem der Passagiere von Bord des Schiffes sind auf dem Flug nach Paris Symptome aufgetreten.
0: Ob sich der Franzose angesteckt hat, ist noch unklar. Insgesamt sind 3 Menschen auf dem Schiff am Hunter-Virus gestorben. Die 1.000 Euro steuerfrei vom Arbeitgeber werden wohl gar nicht mehr kommen. CSU-Chef Söder sagt, dass die Prämie vom Tisch ist und auch aus der SPD kommen ähnliche Ansagen. Eigentlich wollte die Regierung 1.000 Euro steuerfrei möglich machen als Entlastung für die Energiepreise. Das Vorhaben war aber im Bundesrat gescheitert. In Köln haben heute einige Schulen zu. Grund, eine Bombe aus dem Zweiten Weltkrieg wird im Stadtteil Lindenthal entschärft. Deswegen muss auch ein Krankenhaus evakuiert werden. Die Sängerin Dua Lipa verklagt den Elektronikkonzern Samsung. Und zwar, weil der auf den Verpackungen von Fernsehern ein Bild von ihr benutzt hat. Das wollte die 30-Jährige nicht und zieht in den USA jetzt vor Gericht. Sie will Schadenersatz von 15 Millionen Dollar. Und dann gibt's noch Fußball und schlechte Nachrichten für den Club Preußen Münster. Der steigt nach 2 Jahren wieder in die 3. Liga ab. Der Vereinschef kann's nicht fassen.
2: Fußball ist manchmal grausam und heute ist grausam. Vor einem Jahr haben wir gejubelt und jetzt, ja, leider nicht. Dementsprechend müssen wir den Gang jetzt antreten.
0: Fortuna Düsseldorf kann den Abstieg noch verhindern am letzten Spieltag. Der erste FC Köln ist dagegen sicher weiter in der 1. Liga, hat aber gestern verloren. 1:3 zu Hause gegen Heidenheim.
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0: Das ist heute grau und nass, der Regen lässt später nach, dann gibt's aber weiter Schauer, dazu insgesamt ziemlich kühl. In Minden und Aachen maximal 10 Grad, Hürth und Mahl heute 11 und Bocholt 12 Grad.
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0: Bisschen Survival-Training hier in 1LiveDigi jetzt. Also ihr dürft chillo sitzen bleiben, vorm Fernseher, Netflix regelt.
1: Ich will nach Grand Isle Narrows. Mein GPS funktioniert nicht, ja.
2: Sie wollen zum Canyon?
1: Ja.
2: Auf die einfache oder die harte Tour?
0: Ja, das finden wir jetzt raus. Mit Hollywood-Star Charlize Theron, die zurück ist mit ihrem Film Apex. Und Digi-Kollege Marcel, der kennt den schon. Also sag mal, ist das, was ist das? Was ist das? Ist das jetzt Theron versus Wild oder was ist da mit Survival?
3: Ja, es hat schon so ein bisschen was davon. Nur, dass sie als Sasha im Film das alles eigentlich gar nicht will. Also sie hat einen schweren Schicksalsschlag hinter sich. Ab ins australische Outback. Bisschen Selbstfindung klarkommen und so. Hm. Nur plötzlich, ach dummerweise, ist ein Killer hinter ihr her.
2: Dein Handy habe ich natürlich behalten, aber ich habe ein paar Extras dazugelegt, damit wir auf Augenhöhe sind. Du hast bis zum Ende des Songs Zeit, dich so weit wie es geht von mir zu entfernen, okay? Dachte, du stehst auf Gefahr.
3: Tja, und daraus wird dann so ein 1 gegen 1 in der Wildnis. Katz und Maus über Stock und Stein und natürlich ums Überleben.
0: Okay, also eher Action-Ding.
3: Ja, wobei du in diesem Film auch Szenen dabei hast, da wird einfach mal 10 Minuten gar nichts gesagt. Wenn dann aber mal wieder Action da ist, dann ist sie gut. Die meisten Stunts von Charlize Theron selbst gedreht. Ja, aber wirklich klettern gelernt, Kanu fahren, beim Dreh hat sie sich auch noch ein Zeh gebrochen. Für mich ganz, ganz wichtig bei diesem Film, durchhalten. Weil die erste Hälfte hat wirklich so heftige Schwächen, teilweise lächerliche Szenen. Ganz ehrlich, wäre Filme gucken nicht mein total absurder Job, ich hätte das Ding, glaube ich, ausgemacht. Aber die zweite Hälfte, die kriegt mich.
0: Also, wie er schon sagt, im Zweifel müssen wir durchhalten, Freunde. Apex heißt der neue Film auf jeden Fall mit Charlize Theron.

Okay, wow, also das ist mysterious. Tag erstmal, Leute, hier ist Icelife Digi. Ich spiele euch gleich einen Song, von dem wusste erstmal keiner, wer den eigentlich gemacht hat. Dieser Song heißt Loco Loco und der wurde Gordo anonym zugeschickt. Der ist ja Producer und DJ in den USA und hatte den auf einmal in seinen DMs. Er fand den aber so geil, dass er den in seine Live-Sets eingebaut hat, andere DJs dann auch. Und dann hat Gordo irgendwann gesagt, ich muss jetzt wissen, von wem dieser Song ist. Hat dann so einen Aufruf bei TikTok und Insta gestartet. Medusa haben den Song auch gefeiert. Es ist dann ziemlich viral gegangen, das Ganze. Und aus Joke haben dann auch so Leute wie Diplo und so gesagt, ja, sie hätten den Song gemacht. Der ist von mir. Alle Welt wollte halt wissen, von wem ist dieser Song. Bis irgendwann dann Gordo groß announced hat, ja, also der Song, der ist von mir. Und auch von Reinier Sonnenfeld, der ist Techno-Producer aus den Niederlanden. Ich muss sagen, sehr clevere Promo, oder? Also erstmal sagen, es wäre anonym gewesen, dann der Aufruf und dann einfach selber dahinter stecken. So musst du das machen. Ich denke aber, der Song, der wäre auch so oder so gefeiert worden, weil ist ein Banger, wie wir coolen Kids sagen. Das hier ist Loco Loco in Icelife Digi.

0: Yo, was geht? Hier ist Lennart in 1Live Digi. Ich sag ganz ehrlich, ich mache mir jetzt keine Gedanken mehr, ob ich irgendwas Falsches sage in 1Live Digi. Irgendwie zum Beispiel so eine Redewendung durcheinander bringe oder was weiß ich. Mache ich mir jetzt keine Gedanken mehr, nachdem ich Maggie bei RTL Plus gesehen habe in der Sendung Are You The One?
1: Ich weiß, dass ich mich in anderen Sachen falsch entschieden habe, beziehungsweise auch vielleicht gegen die Gruppe gespielt habe. Aber nicht extra und nicht, weil ich anderen Leute einen Rücken in die Messer hauen wollte. 1Live.

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1: Um 6 Uhr, ich bin Benjamin Paris.
2: Und ich bin Benjamin Immort. Wir gucken heute weiter drauf, wie es mit den Leuten von dem Schiff mit dem Hunter-Virus weitergeht. Das Kreuzfahrtschiff hatte gestern auf der Kanareninsel Teneriffa angelegt. Von da sind die Passagiere in ihre Heimatländer gebracht worden.
1: 4 Deutsche wurden erst in die Niederlande geflogen und wurden dann nach Frankfurt geholt. Da werden die Passagiere untersucht, um zu checken, ob sie sich angesteckt haben.
2: So oder so müssen sie aber sicherheitshalber erstmal in Quarantäne, können dafür aber möglicherweise nach Hause. Der ganze Transport wurde streng überwacht, weil das Hunter-Virus gefährlich ist. Viele erinnern die Bilder von Leuten in Seuchenanzügen und Masken an Corona.
1: Experten wie der Chef der Weltgesundheitsorganisation sagen aber,
3: das ist kein neues Covid. Das Risiko für die Bevölkerung ist gering. Es gibt keinen Grund für Angst, keinen Grund für Panik.
1: Heute sollen von dem Kreuzfahrtschiff auf Teneriffa die letzten Passagiere und die Besatzung runter. Die beiden letzten Flüge gehen am Nachmittag Richtung Australien.
2: Die 1.000 Euro steuerfrei vom Arbeitgeber werden wohl gar nicht mehr kommen. CSU-Chef Söder sagt, dass die Prämie vom Tisch ist. Auch aus der SPD kommen ähnliche Ansagen.
1: Eigentlich wollte die Regierung 1.000 Euro steuerfrei möglich machen als Entlastung für die Energiepreise. Das Vorhaben war aber im Bundesrat gescheitert.
2: Da gibt's ein technisches Upgrade, wenn man mit dem Smartphone den Notruf wählt. In NRW bekommt die Polizei jetzt automatisch den Standort übermittelt.
1: Dadurch kann einem einfacher geholfen werden. Oder wenn man Straftaten beobachtet, weiß die Polizei schneller, wo das Ganze passiert.
2: Und dann gibt's Fußball und schlechte Nachrichten für den Club Preußen Münster. Der steigt nach 2 Jahren wieder in die 3. Liga ab. Der Vereinschef kann's nicht fassen.
4: Fußball ist manchmal grausam und heute ist grausam. Vor einem Jahr haben wir gejubelt und jetzt, ja, leider nicht. Dementsprechend müssen wir den Gang jetzt antreten.
1: Fortuna Düsseldorf kann den Abstieg aus der 2. Liga noch verhindern am letzten Spieltag. Der 1. FC Köln ist dagegen sicher weiter in der 1. Liga, hat aber gestern verloren 1:3 zu Hause gegen Heidenheim.
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2: Das ist heute grau und nass, der Regen lässt später nach. Dann gibt's aber weiter Schauer, dazu ziemlich kühl. Olpe kommt auf maximal 8 Grad, in Bielefeld sind's 9 und in Bergisch Gladbach, Gladbeck und Willig 11 Grad.

Welt, dieser gute Dracula, ne? Ewig alt schon, als Buch auch. Dunkelheit hui, Knoblauch pfui, ihr kennt das. Tame Impala will mit dem Song so ein bisschen einen auf geheimnisvoll machen und wünscht sich, mit dieser einen besonderen Person für immer in der Dunkelheit zu bleiben. Vielleicht auch alle Sorgen so hinter sich zu lassen und im Moment zu leben. Dracula hat jetzt aber ein Facelift bekommen. Tame Impala hat nämlich Jennie von Blackpink dazu geholt für eine neue, frische Remix-Version. Weil, naja, er wollte einfach mal einen Song mit einem K-Pop-Star machen, hat er gesagt. Hat geklappt. Frisch gestylter Dracula jetzt für euch in 1Live Digi von Tame Impala featuring Jennie.

0: Schuss.
1: Leute, ich sag's nur ungern, aber ich glaube, das Ruhrgebiet ist die most iconic Region Deutschlands, oder? Ich bin Janina und ich habe selber mal im Ruhrpott gelebt. Ey, das ist so eine Welt für sich. Du merkst irgendwie immer noch die Nachwehen so des Bergbaus, auch so in der Sprache, nicht? Und überall riecht's nach Currywurst, nach Bier. Jeder liebt Herbert Grönemeyer. Ihr wisst, was ich meine. Und aus dem Pott, genauer gesagt aus Bochum, kommt jetzt auch ein Game. Kralon heißt das. Und du merkst in diesem Game so richtig, ey, da steckt auch Ruhrpott drin, komplett. Digi-Kollege Tobi hat es schon angezockt. Was müssen wir bei Kralon machen, Tobi?
2: Ja, also Kralon, das ist der Held unseres Spiels. Der ist auf der Jagd nach einem Monster und eben dieses Monster hat ihn in diese Grube, diese alte Mine geschmissen und da muss er einen Weg rausfinden. Am Anfang hast du absolut nichts. Keine Waffe, keine Rüstung und auch keinerlei Hilfen. Das Spiel nimmt dich auch nicht großartig an die Hand mit Tutorials oder so, sondern wirklich oldschoolig Learning by Doing. Gespielt wird aus der Ego-Perspektive und es ist halt echt finster da unten.
1: Macht das denn Bock, Tobi?
2: Also, man muss sich drauf einlassen. Man muss dazu sagen, es ist ein Indie-Titel. Es ist technisch leider noch ein bisschen unrund. Und das Kampfsystem ist leider, muss man sagen, schlecht. Ja, wenn du im Nahkampf mit den Gegnern kämpfst, ob du die getroffen hast oder nicht, das ist so ein bisschen Glücksspiel. Es gibt jetzt auch keine große Story und Videosequenzen oder so. Aber es gibt unheimlich viel zu entdecken im Spiel. Und mich hat echt gepackt, dass es eben nicht so ein Berieseln lassen ist, sondern dass du wirklich selber aktiv werden musst und selber nachdenken musst. Und dadurch verging die Zeit wirklich, wirklich gut. Man muss sich einfach drauf einlassen und reintauchen und dem Spiel eine Chance geben. Und deswegen, wenn man das macht, dann macht es wirklich Bock. Ist aber auch nicht für jeden was.
1: Okay, also Kralon, nix für mal nebenbei. Gibt's für PC, Xbox und PlayZ. Und falls ihr das mal so for free anzocken wollt, bei Steam gibt's da jetzt eine Gratis-Demo. Ich dachte, ich sag's euch mal, nicht? Einzler.

0: 1 Live Diggi ist hier. Na, liebe Diggi-People, wie läuft euer Tag? Habt ihr alles im Griff, alles im Blick, alles gut sortiert in eurer Kalender-App auf dem Handy? Naja, ich hoffe, es ist alles da genauso gut sortiert wie bei den Jungs, die wir auf dem TikTok-Kanal von NDR Enjoy gesehen haben.
1: Was ist die Frage, die dich am meisten nervt?
2: Wie lange geht die einstündige Hafenrundfahrt?
1: Wie lange geht die?
2: Weiß ich nicht.

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1: Um 7 Uhr mit Benjamin Paris
2: und Benjamin Immort. Und wir starten mit einem Update, das es jetzt gibt. Wenn man in NRW den Notruf wählt, dann kann die Polizei nämlich in vielen Fällen den Standort des Anrufers bestimmen.
1: Das geht quasi mit allen neueren Smartphones, weil da eine bestimmte Technik drin steckt. Wenn man damit die 110 wählt, wird der Standort für eine Stunde bei der Polizei gespeichert und danach wieder gelöscht.
2: Gedacht ist das für Fälle, wenn man zum Beispiel in Gefahr ist, wenn man den Notruf wählt, oder auch wenn man gerade Zeuge von einer Straftat wird, aber seinen eigenen Standort nicht genau weiß.
1: Die Standortbestimmung soll auf wenige Meter genau funktionieren, sodass die Polizei dann direkt an den Ort eine Streife schicken kann. Das Ganze ist ein bundesweiter Test, an dem sich die Polizei in NRW jetzt auch beteiligt.
2: Für alle, die mit Gas heizen, könnte es teurer werden. Die Bundesnetzagentur rechnet damit, dass die Gaspreise durch den Iran-Krieg weiter steigen.
1: Viele Leute hätten zwar einen festen Preis im Vertrag, wenn der aber ausläuft, wird es wohl teurer.
2: An der TU Dortmund und der Ruhr-Uni Bochum sind viele gerade ziemlich angespannt. Beide Hochschulen wollen Exzellenz-Unis werden. Deswegen bekommen sie Undercover-Besuch von Experten, sagt Reporter Kai Bandermann.
3: Alles ist streng geheim. An welchen Tagen die 2 Dutzend Juroren nach Bochum und Dortmund kommen, wollen die Unis nicht verraten. Auch nicht, wer mit ihnen spricht. Sicher ist nur, dass sich Professoren und Mitarbeiter derzeit darauf intensiv vorbereiten.
1: Ob die beiden Unis wirklich in die Top-Liga der Hochschulen in Deutschland aufsteigen, wird dann im Oktober bekannt gegeben.
2: Die Sängerin Dua Lipa verklagt den Elektronikkonzern Samsung, und zwar, weil der auf den Verpackungen von Fernsehern ein Bild von ihr benutzt hat.
1: Das wollte die 30-Jährige nicht und zieht in den USA jetzt vor Gericht. Sie will Schadenersatz von Samsung von 15 Millionen Dollar.
2: Der Berliner Extremsportler Adasachi ist in den USA in Kalifornien 600 Kilometer gejoggt. Heute Nacht ist er im Ziel angekommen. Nach 123 Stunden mehr zum Megamarathon gleich hier in 1 Live.
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1: Es bleibt heute ziemlich kalt. In Plettenberg maximal 6 Grad, in Lemgo-Kerpen und Castrop-Rauxel 10 und in Duisburg 11 Grad. Dazu grau und nass. Der Regen lässt zwar später etwas nach. Schauer und Wolken gibt's aber den ganzen Tag.

Moment mal, hier ist Lennart in 1 Live Digi. Wie soll das denn funktionieren? Es gibt da diese eine Person, die haut uns einfach um. Wir wollen mehr über sie wissen, wir wollen sie besser kennenlernen. Und natürlich der erste Schritt, wenn man jetzt die Nummer noch nicht hat oder so, ist erstmal auf Instagram suchen, auch erstmal auf Instagram stalken. Was kann man denn alles rausfinden über diesen einen Crush, den wir haben? Tja, und dann stellt sich raus, sie oder er hatte überhaupt kein Instagram. Mensch, wie soll das denn funktionieren? Genauso läuft's bei dem Girl, um das es geht im neuen Song von Lacazette und Jazik, Baby Text Me. Sie hat kein Instagram, keiner kennt sie. So rappen das da Jazik und Lacazette. Ich muss ja ehrlich sagen, ich bin zwar selber jetzt schon bei Instagram am Start. Ich glaube, ich würde es auch niemals jetzt dauerhaft löschen. Höchstens mal so ein, zwei Wochen Pause machen im Urlaub. Aber was ich eigentlich sagen wollte, ich find's schon hot oder zumindest sagen wir irgendwie lässig von Leuten, wenn sie sagen so, nee, ich habe kein Insta. Nee, mache ich nicht. Da mache ich auch nicht mit. Ich finde, das steigert schon die Exklusivität, oder? Lacazette und Jazik hier im neuen Song Candy in 1 Live Digi.

0: Hey, na, hier in 1 Live Digi. Sag mal, fühlt ihr vielleicht schon, wie sogar der Weg zum Kinoplatz zum Laufsteg wird? Ja, der Teufel trägt Prada 2 nämlich ist er jetzt im Kino. 20 Jahre nach dem, muss man sagen, legendären ersten Film. Marcel aus dem Digi-Team, wo gehen wir denn jetzt wieder rein in die Story, sag mal?
1: Ja, wir gehen halt leider direkt in die Krise, weil Zeitungen liest man nicht mehr. Fürs Fashion-Magazin Runway gibt's außerdem auch noch einen Shitstorm. Die Kunden springen ab und da rein platzt jetzt Andy Sachs, also Anne Hathaway, um die Vogue zu glätten.
2: Habe ich gerade eine Halluzination?
3: Hi, Emily.
4: Kennen Sie sie etwa auch?
2: Wir waren gleichzeitig bei Runway, Miranda.
4: Wirklich? Wo war ich da?
1: So, durch einige Side-Stories treffen sie alle wieder aufeinander. Emily ist zum Beispiel mittlerweile ein hohes Tier bei Dior und so. Mode und Zeitungen halt jetzt im Online-Zeitalter. Und wer nicht mit der Zeit geht, der geht ja mit der Zeit.
0: Okay, aber jetzt wollen wir natürlich alle wissen, kann der Film was?
1: Ich finde, der kann was. Der findet seinen Dreh ins Heute plus so ein bisschen Nostalgie. Mir wird nur zwischendrin der Kult so ein bisschen hart rausgequetscht, wie mit so einem Nudelholz. Es ist ein bisschen ernster, was die Leichtigkeit und den Punch für mich so ein bisschen schluckt. Ich musste ganz oft an And Just Like That denken. Hier dieses Sex and the City Spin-off. Ja. Das heißt, du hast die bekannten Gesichter, du hast viel alten Vibe. Es ist halt alles nur so ein, für mich ein Tacken verkrampfter.
0: Okay, also wenn ihr trotzdem wollt, der Teufel trägt wieder Prada. Nach 20 Jahren, der Teufel trägt Prada 2 nämlich. Ja, jetzt im Kino.

0: Hey, was geht? Hier ist Lennart in 1 Live Digi. Lass mal eben kurz checken, wie sind denn jetzt gerade die Spritpreise an der Tankstelle? Komm, wir fragen mal eben den Kollegen, den wir gesehen haben, auf dem YouTube-Kanal von MDR aktuell live. Ich hoffe, ihr habt alle euer Lineal dabei zum Messen der Spritpreise.
1: Wir gehen mal ein bisschen an die Tankstelle ran und wollen mal wissen, wie hier die Situation ist. Vielleicht können wir da mal gleich hier vorne anfangen und bei der 2,38 irgendwie dann mitgehen. Diesel ist der Preis, der gerade hochgegangen ist, um die 4 Zentimeter. Ich gehe mal hier rum.

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1: 8 Uhr, ich bin Benjamin Paris.
2: Und ich bin Benjamin Immort. Mehr als 14 Marathons am Stück, 600 Kilometer. Diese Strecke hat ein deutscher Extremsportler in den USA geschafft. Adas Hadschi hat daraus in den letzten Tagen ein großes Social-Media-Event gemacht.
1: Er war im Death Valley gestartet, einer heißen Wüste im Westen der USA, und ist von da bis an die Küste gelaufen, nach Santa Monica bei Los Angeles. Die ganze Zeit im Stream begleitet, auch beim Zieleinlauf auf einem Pier am Meer, wo eine Menge Leute hingekommen waren.
2: Eigentlich wollte Hadschi die 600 Kilometer in 96 Stunden schaffen, das hat er aber verpasst. Am Ende brauchte er 123 Stunden, trotzdem war er happy und erstmal sprachlos.
3: Es ist geistkrank. Einfach nur geistkrank. Ich weiß nicht, was soll ich sagen.
1: Im Ziel war als eine der ersten seine Mama bei ihm. Er hatte ihr ja als Gag versprochen, am Ende des Laufes in Santa Monica ein Eis zu essen, und das gab es dann auch.
3: Mama, ich glaube, es wird Zeit fürs Eis, oder? Es wird Zeit fürs Eis.
2: Die USA und der Iran streiten weiter darüber, wie der Krieg beendet werden kann. US-Präsident Trump nannte die iranische Antwort auf einen US-Vorschlag völlig inakzeptabel und wirft dem Land vor, Spielchen zu spielen.
1: Die Iraner halten Trump nach den US-Angriffen hin und blockieren auch weiter die wichtige Wasserstraße von Hormus. Trump droht deswegen mit neuen Bomben.
2: Vor Teneriffa geht heute die Evakuierung des Kreuzfahrtschiffs weiter. Auf dem hatten sich mehrere Menschen mit dem gefährlichen Hunter-Virus angesteckt.
1: Gestern wurden schon fast 100 Passagiere ausgeflogen, auch nach Deutschland. Sie müssen jetzt in Quarantäne.
2: In Köln haben heute einige Schulen zu. Grund: eine Bombe aus dem Zweiten Weltkrieg wird im Stadtteil Lindenthal entschärft. Deswegen muss auch ein Krankenhaus evakuiert werden.
1: Die Sängerin Dua Lipa verklagt den Elektronikkonzern Samsung. Und zwar, weil der auf den Verpackungen von Fernsehern ein Bild von ihr benutzt hat.
2: Das wollte die 30-Jährige nicht und zieht in den USA jetzt vor Gericht. Sie will von Samsung 15 Millionen Dollar Schadenersatz.
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1: Das bleibt heute ziemlich kalt. In Remscheid maximal 9 Grad, in Schwertebünde und Lippstadt 10 und Herten 11 Grad. Dazu grau und nass. Der Regen lässt zwar später etwas nach. Schauer und Wolken gibt's aber den ganzen Tag.

0: Ihr hört 1 Live Digi. Und ihr wisst ja, genauso gut wie ich, zu viel am Handy hängen ist nicht cool. Gerade auch Insta und Co., ne, so dieses ständige Like sammeln, Doomscrollen, das tut uns alles gar nicht gut. Und dazu passt auch eine Buchempfehlung von Digi-Kollegin Gesa jetzt. Follow Me bis zum letzten Like heißt das Buch. Ist ein Psychothriller, in dem es eben um Social Media geht. Gesa, ne, ist richtig.
1: Genau, es geht hier um Marlene. Sie ist Influencerin. Allerdings läuft es gerade nicht so richtig rund bei ihr. Zu wenig Interaktion auf ihren Kanälen, zu wenig neue Follower, Werbeanfragen bleiben aus. Das macht sie schon so ein bisschen nervös. Doch dann hat sie plötzlich eine Nachricht in ihrem Postfach. Werbung für eine neue App. So von wegen, bist du auch genervt vom Algorithmus? Dann komm zu uns. Ja, und auch wenn sie irgendwie ein komisches Gefühl hat, meldet sie sich da doch an.
0: Und ich gehe mal davon aus, das war ein ganz großer Fehler.
1: Es ist ein großer Fehler. Sekunden nach ihrer Anmeldung erscheint aus dem Nichts ein Post in ihrem Feed. Ein Foto von ihr mit einem Text von so, ja, da stehen so ganz private Dinge von ihr drin und die sie so noch nie öffentlich erzählt hat.
0: Boah, das ist auch wirklich gruselig. Trotzdem wollen wir jetzt mehr von der Story gar nicht verraten. Aber sag, wie fandst du denn das Buch? Fandst du spannend?
1: Ja, die Auflösung hat mich auch ziemlich überrascht. Es gibt einige Wendungen, die ich jetzt so nicht habe kommen sehen. Also Inhalt top. Von der Umsetzung hätte es für mich ruhig etwas weniger simpel sein können. Ich mag es lieber, wenn nicht jeder Gedanke, nicht jedes Gefühl aufgeschrieben wird, sondern da auch mehr zwischen den Zeilen stattfindet. Aber das ist schon Kritik auf hohem Niveau, ne? Also das ist ein spannender Thriller übers Online-Sein, über Deepfakes, über Stalking, manipulativ, abgründig und ja schon auch ziemlich aktuell, ne?
0: Sagt die Kollegin Gesa über das Buch Follow Me bis zum letzten Like. Geschrieben hat es Andrea Reinhardt.

Yo, hier ist 1 Live Digi. Mit Agwazi, ein westafrikanisches Wort, das so ein bisschen für Vibes steht. Vibes und das gute Leben. Und dieser Track reißt gerade wirklich die Welt mit sich, wird auf allen Kontinenten gefeiert. Eine Kollabo zwischen Rossi, einem Produzent aus Australien, und Palm Monkey, die kommen aus Spanien. Es ist ein perfekter Sunset-Song. So ein Song, bei dem diese ganzen Birkenbäume auf dem Weg nach Hause auf einmal aussehen wie tropische Palmen. Palm Monkey, Rossi und The Palm.

0: Hey Leute, hier ist 1Live Digi. Wir haben hier im 1Live-Haus ja eine ganz, ganz kleine Bühne. Da stellen wir euch in regelmäßigen Abständen ja Comedians vor, die ganz neu sind in der Szene. Aber manchmal ist das so, da sind die bei uns hier auf der kleinen Bühne und ein paar Monate später sind die schon totale Stars. Und ungefähr so war das mit Björn von Morgenstern. Von dem habt ihr mit Sicherheit auch schon TikTok oder ein Reel gesehen. Und er war hier in einem ganz kleinen intimen Rahmen, ist er vor 40, 50 Leuten vor euch aufgetreten. Da hat er unter anderem über deutsche Grammatik gesprochen. Da dachte er, deutsche Grammatik, easy. Ja, und dann kam dieses eine Date.
1: Bei mir ist es so, ich fühle mich Frauen grundsätzlich immer sehr unterlegen. Also egal wann, wo, wie, ich fühle mich Frauen immer unterlegen. Und deswegen habe ich gesagt, stopp, nicht mehr diese Unterlegenheit. Das, damit ist jetzt Schluss. Mensch. Nicht weiter unterlegen fühlen möchte ich mich. Und deswegen, also ich date aktuell eine Türkin und die lernt gerade erst Deutsch. Sprachlich massiv unterlegen. Dann kann die gar nicht mithalten. Wie auch? Die kann das noch gar nicht. Und dann kam die letztens so zu mir nach Hause und meinte, heute haben wir das Wort werden gelernt. Und ich dachte mir nur so, da werden wir ja mal sehen, wer das Wort schon ein bisschen länger kennt. Und auch einsetzen kann wie ein Profi. Und dann meinte ich so, kannst du mal einen Satz sagen mit dem Wort werden? Meinte ich, ich werde gleich ganz viele Sätze sagen mit dem Wort werden. Und dann meinte sie so, kannst du es jetzt mal zusammen mit einem Modalverb sagen? Da dachte ich mir nur, wie kann ich schon wieder unterlegen sein, Mann?

0: Hey Leute, hier ist 1Live Digi. Bei uns im 1Live Haus, da gibt's eine ganz, ganz kleine Bühne in einem Raum. Da können so ungefähr 50 Leute im Publikum sitzen. Mehr nicht. Das ist ein sehr intimer Rahmen und da stellen wir euch bei der Generation Gag ja immer Comedy-Newcomer und Newcomerinnen vor. Unter anderem Josefa Walter. Und Josefa Walter hat Beziehungsstress. Also, die hat Beziehungsstress mitbekommen.
1: Ich war letztens in der Bar und da war so ein Pärchen und der Typ hatte eine Wasserflasche in der Hand und die Wasserflasche war nass. Okay, das fand er nicht so gut. Und dann hat er seiner Freundin so vorgeworfen, meinte so, ey, die Flasche ist nass, du hast die offen gelassen. Und sie meinte, nein, ich hab die nicht offen gelassen. Und dann hat er so die Flasche vor ihr Gesicht gehalten. Und meinte so, aha. Und warum kann ich dann jetzt hier den Deckel noch zweimal drehen? Und ich habe so gesehen und habe mir so gedacht, Alter, das ist so ein Typ, der nervt seit Tag 1. Das ist so ein Typ, der hatte früher ein Geodreieck mit Griff. So ein Typ einfach. Ja. Aber sie hat das Beste rausgeholt aus der Situation, was man rausholen konnte. Sie hat wirklich das Maximum rausgeholt. Er steht so vor ihr mit dieser Flasche und ist so, oh, warum kann ich ihn jetzt hier noch zweimal drehen? Und so, und sie guckt ihn an und sagt, weil du so stark bist.

0: Schönen guten Tag, Leute. Hier ist 1Live Digi für euch und wir checken ja auch immer, was so die neuesten Games so drauf haben. Zum Beispiel Aphelion hat Joanna aus dem Digi-Thema für uns abgecheckt. Das klingt natürlich erstmal geil, so ein Science-Fiction-Spiel. Geht nämlich in den Weltraum.
1: Zu einem fiktiven Planeten namens Persephone und der könnte für die Menschen möglicherweise bewohnbar sein. Und ich sag mal so, da besteht definitiv Bedarf, denn im Jahr 2062 hat der Klimawandel die Erde an den Rand des Zusammenbruchs gebracht. Also schickt die ESA, das ist ja quasi das europäische Pendant zur NASA, zwei Astronauten auf Erkundungsmission dahin und das sind Ariane und Thomas.
0: Ja, und mit den beiden wühlst du dich quasi durch diesen Eisplaneten, stell ich mir grafisch ziemlich geil vor. Aber Joanna ist etwas ernüchtert.
1: Das ist richtig episch, richtig schönes Sci-Fi-Setting, erinnert mich an Interstellar und auch der wissenschaftliche Hintergrund, der wirkt richtig realistisch, weil die ESA da als Berater tatsächlich auch tätig war. Aber irgendwie verliert sich die Story dann hinten raus einfach. Mittendrin gibt's auch noch so einen alienartigen Gegner, an dem wir aber irgendwie immer nur vorbeischleichen. Ich würde es so gern lieben, aber irgendwie ist es für mich so ein typischer Fall von gut gemeint ist nicht immer gut gemacht.
0: Ach, schade, sagt Joanna aus dem Spielteam über Aphelion, könnt ihr euch selbst von überzeugen, wenn ihr eine PlayStation, Xbox oder am

0: Tag Leute, hier ist 1LiveDG und der nächste Track für euch ist von Don Toliver. Ist ein Rapper aus Houston und der Song heißt Body. 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Und kann es sein, dass dieser Song euch an irgendeinen anderen Song erinnert? Yes. Das ist Rock Your Body von Justin Timberlake aus 2003. Hört nochmal Justin. Und das Don Toliver. Yes, die Ähnlichkeiten, die sind aber kein Zufall, weil der gute Don Toliver, der hat jetzt in einem Billboard-Interview gesagt, dass er Justin Timberlake einfach liebt. Einfach weil seine Mutter den gerne gehört hat.
1: Honestly, I love Justin Timberlake a lot. Like, my mom, she played him and like Pharrell and Outkast, all these crazy great artists when I was growing up as a kid in the car. I got a lot of like fond memories of that.
0: Also immer schön im Auto gehört, Kernerinnerung hat er da dran und deswegen ist Rock Your Body auch einfach einer seiner all-time favorite songs.
1: This is literally one of my favorite songs of all time. Rock Your Body is really literally one of those songs that just really like triggers it like an endorphin in my body when I hear it.
0: Also er sagt, Don Toliver kann sich gegen diesen Song einfach nicht wehren, der macht ihn immer happy. Deswegen erweist er ihm jetzt die Ehre, hat sich einen kurzen Teil rausgenommen aus Rock Your Body von Justin Timberlake. Der Rest ist aber düsterer Gangster-Shit von Don Toliver halt, so wie wir ihn kennen und lieben. Das hier ist Body in 1LiveDG.
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0: Die haben dafür extra trainiert, um gut abzuschneiden. Auch Studis werden zu ihren Erfahrungen mit den Unis befragt.
1: Bei dem Check geht es zum einen darum, ob die Unis in ihren Fächern spitze sind. Es wird aber auch geprüft, wie es mit der Chancengleichheit aussieht und wie gemischt die Studierenden sind, was Herkunft etc. angeht.
0: Der Exzellenzstatus bringt zum einen viel Fame und es geht auch noch um Geld. Bis zu 28 Millionen Euro extra Förderung. Bochum hatte sich schon zweimal beworben. Jetzt soll es im Team mit Dortmund klappen. Köln war vor Jahren schon mal Exzellenz-Uni und will den Titel jetzt wieder haben. Die Entscheidung dazu fällt im Oktober.
1: Vom Kreuzfahrtschiff mit dem gefährlichen Hunter-Virus sind die meisten Passagiere jetzt drunter. Eine Französin wurde jetzt positiv auf das Virus getestet. Ihr gehe es auch nicht so gut. Auch bei einem Amerikaner wurde das Virus nachgewiesen.
0: Die deutschen Passagiere müssen in Isolation für mehrere Wochen. Heute sollen die letzten Leute vom Schiff in Spanien runter.
1: Der Iran-Krieg ist in Deutschland nicht nur an der Tanke zu spüren. Auch der Preis für Gas wird wahrscheinlich steigen.
0: Das erwartet zumindest die Bundesnetzagentur. Sie sagt, dass viele Leute zwar feste Preise in den Gasverträgen haben, wenn die auslaufen, wird's dann aber wohl teurer.
1: Der letzte Spieltag in der Fußball-Bundesliga wird diesmal in Sachen Abstieg besonders spannend. Zum ersten Mal in der Geschichte sind die drei Mannschaften am Tabellenende punktgleich. Wolfsburg, Heidenheim und St. Pauli.
0: Heidenheim ist noch weiter im Rennen durch den 3:1-Sieg in Köln gestern. Welche Clubs in die zweite Liga müssen, das entscheidet sich jetzt an diesem Samstag.
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1: Der Regen lässt am Vormittag etwas nach. Schauer und Wolken gibt es dann aber den ganzen Tag weiter. Ansonsten bleibt es ziemlich kühl. Zülpich und Porto Westfalica kommen auf maximal 10 Grad. Xanten und Aachen auf 11 und Rheine auf 12 Grad.
0: Morgen bleibt es durchwachsen. Wind, Regen und viele Wolken. Die Sonne gibt es nur selten. Temperaturen dann um die 14 Grad.

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1: 1 Live Digi. Ja, ganz bisschen müssen wir noch ungeduldig auf unseren Nägeln knibbeln, bis Xill endlich kommt. Ja, alle Olivia Rodrigo-Fans checken es vielleicht direkt. Xill, beziehungsweise G-S-I-L. You seem pretty sad for a girl so in love. Girl so in love, G-S-I-L eben. So nennen Fans kurz das neue Album von Olivia Rodrigo, das im Juni kommt. Und während wir deshalb schon einigermaßen randvoll sind, ne, mit Ungeduld und Vorfreude, lässt Olivia davon jetzt schon mal so ein ganz bisschen was über den Rand schwappen auch. Vor allem die Freude, denn sie beschenkt uns schon mal mit Sound vom neuen Album. Drop Dead ist schon da. Der erste Song vom Album, den wir hören, oder wie Olivia sagt, das erste Kapitel in der Geschichte von You Seem Pretty Sad for a Girl So in Love. Die wir ja insgesamt schon ganz schön gespannt sind, weil sie ja zum Album insgesamt ja auch schon gesagt, egal wie sehr ich versuche, Love-Songs zu schreiben, sie kommen immer mit einem Hauch Melancholie raus. Und ob das eben auch schon fürs erste Kapitel gilt, finden wir raus. Drop Dead habe ich jetzt für euch hier in 1 Live Digi ganz neu. Olivia Rodrigo.

0: Was geht ab? Hier ist Leo in 1Live.de. Kurze Frage mal eben in die Runde. Wer von euch meint, multitasken zu können? Also Roro kommt aus Aachen und meint, er kann das so gar nicht.
1: Was ich gar nicht kann, ist beim Serie schauen, die Person zuhören oder mit der reden. Konversation führen kann ich gar nicht.
0: So, jetzt gibt's aber eine neue Studie und diese Studie zeigt, multitasken kann keiner von uns, denn Multitasken ist nur ein Mythos. Wir wollen jetzt mal gucken, was das bedeutet mit TJ aus dem Digi-Team. TJ, diese Studie zeigt jetzt, wir Menschen können wirklich gar nicht multitasken. Also jetzt so gar nicht?
2: Also wir können das schon, aber meistens ist das nicht so ein gleichzeitig.
0: Ja.
2: Unser Gehirn springt eher so zwischen den Aufgaben hin und her. Ich habe mit Thilo Strohbach geredet, er ist Professor für Psychologie. Der hat an der Studie mitgearbeitet und er sagt, es ist halt auch nur ein Gefühl.
3: Der Situation passiert ist, dass man eher so schnell hin und her den Fokus oder die Aufmerksamkeit schaltet. Das kann vielleicht so schnell passieren, dass man das subjektiv als gleichzeitig wahrnimmt, aber wenn wir da genauer hinschauen mit unseren Messmethoden, merkt man eigentlich, dass es eher so ein Nacheinanderschalten ist.
0: Okay, also wir machen Dinge nicht gleichzeitig, sondern nacheinander und es fühlt sich dann trotzdem wie Multitasking an. Diese Studie ist mega spannend. Übrigens, die Studie zeigt auch, dass es zwischen Männern und Frauen keinen Unterschied gibt. Also keiner von uns kann wirklich multitasken. Jetzt frage ich mich, TJ, bringt uns Multitasking dann überhaupt noch was, wenn es eh gar nicht möglich ist?
2: Also Multitasking hat auf jeden Fall einen guten Ruf, weil allein schon der Gedanke daran, dass wir multitasken, uns pusht. Mhm. AKA, wir denken, wir erledigen viel schnell sozusagen.
0: Ja.
2: Und so Routinekram wie Laufen und Podcast hören zum Beispiel, das machen wir auch so automatisiert, dass das kein Ding ist für unser Gehirn. Aber wenn wir jetzt mehrere Aufgaben haben, die Konzentration brauchen, dann lieber lassen, weil das stresst unser Gehirn zu sehr und
0: okay.
2: Wir machen auch vor allem schneller Fehler.
0: Also, wenn ihr immer gedacht habt, ich bin voll gut im Multitasken, jetzt wisst ihr, nee, seid ihr nicht. Es ist nur ein Mythos. Im Endeffekt machen wir Dinge nicht parallel, sondern nacheinander. Also erst mal einparken,

0: Schönen guten Tag, Leute.
1: Leute, Applaus bitte, wir machen weiter.
0: Jo. Das gilt nicht nur für 1Live.de, für uns, sondern auch für, wie ihr gehört habt, Felix Lobrecht. Der ist nämlich immer noch am Start mit 1Live 99 Problems. Könnt ihr euch gerne mal geben als Podcast oder auch bei YouTube. Er ist nämlich dafür da, eure Probleme zu lösen. Zum Beispiel auch das von Maximilian aus Taching am See.
2: Ich habe am Anfang des Jahres meine Traumfrau kennengelernt. Und wir haben uns dreimal getroffen. Und jetzt ist sie für 6 Monate in der Karibik auf dem Schiff. Und die Frage ist, wie soll ich mich verhalten bei einer Fernbeziehung, die keine Fernbeziehung ist?
3: Warum ist es keine Fernbeziehung?
2: Und offiziell sind wir noch nicht zusammen.
3: Ah, okay. Und ihr habt gar keinen Kontakt, weil sie auf dem Schiff ist, da gibt's kein Internet?
2: Ab und zu schon, aber sehr sporadisch, halt mal einmal in der Woche.
3: Also ich glaube, das Schlimmste, was du machen könntest, wäre da so einfach hinzufliegen oder so als Überraschung. Ich glaube, man hat bestimmt so die Idee, so, oh, dann überrasche ich die und dann so, oh nee, ist scheiße. Ich glaube, das würde ich nicht machen. Ich glaube, ich würde wirklich einfach hoffen, dass die da eine gute Zeit hat und dann, dass sie sich danach einfach freut, dich wiederzusehen. Willst du dir einfach einen kleinen Gruß in die Kamera sprechen? Nichts zu Schnulziges, weil hier sind noch andere Leute anwesend.
2: Ich wollte eigentlich dich fragen, ob du einen Gruß schicken kannst, weil sie auch ein großer Felix Lobrecht-Fan
3: ist. Echt? Ja, klar, mach ich. Wie heißt die?
2: Lisa.
3: Lisa, du geile Sumse. So, während du hier irgendwie da mit den Piraten am Rumschiffen bist, sitzt hier Maximilian und hat nichts anderes im Kopf, außer dich. Deswegen, genieß die Zeit, mach dir das da toll auf deinem Schiff, mach tolle Erfahrungen, aber wenn du zurückkommst, wählst du nur eine Nummer und das ist die von Maximilian. Die Leute finden das auch, deswegen klatschen die gerade alle.

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1: Um 11 Uhr mit Mathis Jungblut
2: und Benjamin Ebert. Bei Instagram oder woanders eine coole Werbung gesehen und schnell geshoppt, weil es ja gerade auch noch Prozente gibt. Und dann merkt man irgendwann, war nur Scam, der Shop Betrug. Könnte dem einen oder der anderen von uns allen so schon passiert sein.
1: Es gibt jetzt eine neue Statistik dazu. Jeder Zehnte ist laut einer Befragung.

0: Zusammenarbeit beim Bau von Waffensystemen sprechen.
1: Dabei geht es vor allem um unbemannte Waffen, also zum Beispiel Drohnen. Deutschland will unter anderem von den Erfahrungen der Ukrainer im Krieg gegen Russland profitieren.
0: Im Kölner Stadtteil Lindenthal wird heute eine Weltkriegsbombe entschärft. Mehr als 4000 Menschen müssen ihre Häuser und Wohnungen verlassen. Mehrere Schulen und Kitas bleiben den ganzen Tag geschlossen.
1: Auch ein Krankenhaus liegt im Evakuierungsgebiet. Der Blindgänger in Köln-Lindenthal war am Freitag bei Bauarbeiten gefunden.
0: Und es gibt neue Zahlen zum Wohnen. Jeder Neunte in Deutschland lebt in einer zu kleinen Wohnung. Laut Statistischem Bundesamt sind vor allem Leute aus dem Ausland, in Großstädten und Familien mit Kindern betroffen.
1: Als überbelegt gilt eine Wohnung zum Beispiel, wenn jemand alleine wohnt und das Schlaf- und Wohnzimmer nicht getrennt sind. Oder jemand, der zum Beispiel Zimmer für Kinder unter 12 nicht dabei hat.
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0: Das ist heute herbstlich, ungemütlich und das mitten im Mai. Erstmal viel Regen, später dann Schauer und weiter viele Wolken. In Waldbröl dabei 7 Grad, Eschweiler und Königswinter kommen auf 10 und Castrop-Rauxel und Merbisch auf 11 Grad.
1: Morgen ein Mix aus Wolken, immer wieder Regen und auch Wind. Die Sonne kommt nur selten raus, das Ganze bei um die 14 Grad.

0: Hello, ihr habt 1Live Digi. Lisa ist hier. Spontane Einfälle im Auto, ne? Bei mir beschränkt es sich ja da eher so darauf, dass ich vergessen habe, einem Freund zum Geburtstag zu gratulieren. Das fällt mir im Auto ein. Bei Taylor Swift kommen dann neue Songs raus. Und zwar auch ihr Song Elizabeth Taylor. Taylor Swift war ja gerade erst zu Gast im exklusiven New York Times Interview, weil sie rausgepickt wurde als eine der 30 besten lebenden amerikanischen Songwriter. Und in diesem Interview spricht sie eben auch über
1: The Song Elizabeth Taylor.
0: Genau. Sie erzählt, dass sie ganz entspannt mit ihrem Verlobten Travis im Auto fährt und sie erzählt und erzählt, wieso sie die amerikanische Schauspielerin und Ikone Elizabeth Taylor so sehr liebt, weil sie sich zum Beispiel für die Rechte von Schauspielerinnen und Schauspielern eingesetzt hat. Sie hat ihre Menschlichkeit bei allem Erfolg nie verloren. Die hat immer an ihrem Humor festgehalten, an der Leidenschaft fürs Leben, das und noch viel mehr. Und ihre lilanen Augen eben, ne? Manche haben gesagt, sie waren blau, sie findet aber, die waren lila. Und dann.
1: We arrive, we get home, he gets out of the car and I'm just in my head, I'm like, this intrusive melody of like, I'd cry my eyes violet Elizabeth Taylor. And I'm just like scrambling to open my record like app on my phone.
0: Ja, Travis steigt aus, sie bleibt sitzen, hat diese Melodie direkt im Kopf und dann sitzt sie da eben auf dem Beifahrersitz und haut in ihr Handy rein, nimmt die Melodie auf und boom, Song. So, die wir jetzt auch hier hören können in 1Live Digi für unseren kleinen Roadtrip nebenbei. Das ist Elizabeth Taylor von Taylor Swift.

0: ich liebe diese Serien-Comebacks dieses Jahr. Ihr hört 1Live Digi, ich bin Janina, hi. Und es gibt jetzt ein Comeback vom Classic Malcolm mittendrin. Kennt ihr die Serie noch? Alter, iconic! Und jetzt gibt's eine neue Miniserie dazu, Malcolm mittendrin. Unfair wie immer heißt die. Und die Figuren von damals sind auch wieder mit dabei. Zum Beispiel Louis, Francis, Jamie oder auch natürlich Malcolm. Und Digi-Reporterin Annika hat schon reingesneakt in die Serie. Was passiert bei diesem Comeback?
1: Also, die Familie, die trifft natürlich wieder aufeinander. Hal und Lois feiern ihren 40. Hochzeitstag und man erfährt halt, wo die Charaktere von damals mittlerweile stehen, was in der Zeit so passiert ist. Malcolm ist mittlerweile selbst Vater und er bricht immer noch die vierte Wand, also redet so direkt in die Kamera und regt sich über seine schräge Familie auf.
0: Oh, okay. Aber kann die Serie mit dem Original mithalten?
1: Nein, also wirklich gar nicht.
0: Wow, gut.
1: Die vier Folgen, die sind zwar super schnell durchgeguckt und wer halt Schauspieler Bryan Cranston mag, der freut sich auch ganz bestimmt über seine Screenzeit, weil der halt wieder alles zeigt und damit meine ich halt nicht nur die ganzen Emotionen, sondern alles.
0: Oh.
1: Aber ja.
0: Okay, was fehlt dir, Annika?
1: Der Slapstick-Humor von früher, der zielt irgendwie nicht mehr so richtig. Also der wurde einfach nicht gut durchdacht. Mhm. Die Serie sieht super merkwürdig glatt gebügelt aus. Also komisches Licht, komische Filter. Und die ist super langatmig. Und dieses Hammer-Intro von damals, also das hier. Alleine das wurde verrissen und klingt jetzt so. Und ich bin ehrlich, das gefällt mir gar nicht.
0: Nee, mir auch nicht so, bin ich ehrlich. Falls ihr aber trotzdem neugierig seid. Leute, die Malcolm mittendrin Miniserie findet ihr bei Disney+.

0: Hier ist Leo in 1Live.de und jetzt ist vielleicht der perfekte Zeitpunkt, euch nochmal ein Eis mitzunehmen auf dem Weg nach Hause. Ich war letztens in einer Eisdiele und die hatten eine Eissorte, von der ich noch nie gehört hatte, habe ich direkt bestellt. Das hieß Omas Teigschüssel. Und da habe ich gedacht, das klingt ja fantastisch. Habe es bestellt und habe ich gedacht, das ist ja mega lecker. Aber nach so ein paar Löffeln ist mir aufgefallen, warte mal, das ist einfach Cookie Dough. Das ist einfach Cookie Dough, aber deutsche Cookie Dough. Welcher Typ Eis seid ihr?
1: POV. Bei abgefahrenen Speiseeissorten hältst du es wie Lukas Podolski.
2: Welches Eis Poldi bestellt, das war eh klar.
3: Ich bin nicht der Fan von diesen Kreaturen, sondern ich habe immer diese Standardsorten. Vanille, Stracciatella, Erdbeer.

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2: und Tim Esselmann. Wir sprechen oft über das Thema bezahlbare Wohnungen und jetzt geht es um eine Folge davon, dass viele keine neue Wohnung finden, die sie sich leisten können.
1: Denn EU-Daten zeigen, dass mehr als jeder Zehnte in Deutschland zu wenig Platz zum Leben hat, also in einer Wohnung lebt, die zu klein ist.
2: Was als zu klein gilt, kommt darauf an, wie viele Personen in einer Wohnung leben. Bei Single-Haushalten ist alles unter 2 Zimmern zu klein. Bei Familien zum Beispiel, wenn größere Kinder kein eigenes Zimmer haben.
1: In den vergangenen Jahren ist das Problem größer geworden und vor allem Menschen mit ausländischen Wurzeln und Ärmere sind betroffen.
2: Wohnraum ist in Deutschland sehr unterschiedlich verteilt, denn eigentlich gibt es inzwischen mehr Wohnraum als früher. Eine Person wohnt im Schnitt auf 49 Quadratmetern.
1: Das heißt, auf der einen Seite gibt es mehr Leute, die in zu kleinen Wohnungen leben, andere haben immer mehr Platz zum Leben.
2: Jetzt zu dem Kreuzfahrtschiff, auf dem das Hunter-Virus ausgebrochen ist. 4 Deutsche sind mittlerweile an der Uniklinik Frankfurt angekommen. Dahin wurden sie mit

0: bei einem Fake-Shop kaufen. Das kommt relativ oft vor. Eine neue Befragung zeigt jetzt, jeder Zehnte ist schon mal online betrogen worden. Am häufigsten beim Online-Shoppen. Danach kommt Online-Banking oder Phishing von Passwörtern.
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2: Der Regen lässt am Vormittag etwas nach. Schauer und Wolken gibt es aber den ganzen Tag und sonst ist es relativ kalt. In Wermelskirchen und Schleiden maximal 7 Grad, in Bonn und Paderborn 10 und in Lünen 11 Grad.
0: Morgen bleibt es durchwachsen. Wind, Regen und Wolken alles durcheinander. Sonne gibt es nur selten. Temperaturen um die 14 Grad.

0: Hallo, ihr hört 1 Live Diggi und es gibt jetzt eine neue Doku auf Netflix und zwar von Ihmchen hier. Habt ihr erkannt? Das ist Noah Kahan und Annika aus dem Digi-Team sagt, die hat sich diese Doku schon gegeben. Das lohnt sich und holt uns deswegen mal hier mal schön mit rein.
1: Also Noah Kahan, Out of Body, so heißt sie ja. Hat mich schon dolle bewegt, muss ich sagen. Die ist so sehr ruhig erzählt, passt aber halt mega gut zu Noah Kahans Art und auch seiner Musik. Und die zeigt richtig, richtig private Einblicke. Zum Beispiel in sein Familienleben in Vermont oder auch in seine Karriere.
2: Ich war kurz davor, das mit der Musik aufzugeben. Und dann kam die Pandemie. Ich dachte mir oft, heute mache ich mal nur für mich Musik. Aber stattdessen habe ich auf TikTok gepostet.
1: Ja, und über Nacht ist dann Stick Season ja auch wirklich komplett durch die Decke gegangen.
0: Ja, Noah Kahan war auf einmal überall und vor allem auch mit allen.
1: Also Olivia Rodrigo, Hozier, Shawn Mendes, Niall Horan oder auch Gracie Abrams, mit allen hat er zusammen performt. Und das hat alles verändert, sagt auch seine Verlobte Brenna.
3: I feel like Stick Season and the tour just completely changed our lives.
0: Okay, also wenn man das jetzt alles so zusammenrührt, von dem, was wir jetzt gerade gehört haben, könnten wir denken, es geht die ganze Zeit nur um seinen Durchbruch, aber das ist gar nicht so.
1: Und das macht's halt super spannend, weil es die ganze Zeit um so richtig tiefe Themen geht, zum Beispiel um Noah Kahans Depression oder aber auch seine Ess- und Körperbildstörungen.
2: In gewisser Weise hatte ich schon immer ein gestörtes Essverhalten. Aber besonders seitdem ich erwachsen bin. Besonders in den letzten 4-5 Jahren. Ich weiß nicht, wie ich aussehe. Ich glaube, so ist das mit der Körperdysmorphie. Man sieht sich nicht richtig.
1: Ja, seit 15 Jahren kämpft er damit und das ist wirklich ganz schön krass, was er da so erzählt. Noah Kahan ist in dieser Doku aber einfach richtig, richtig ehrlich.
0: Also Empfehlung von Annika aus dem Digi-Team, es gibt eine neue Doku über den Sänger Noah Kahan, Out of Body, findet ihr bei Netflix, die haben den ein Jahr lang begleitet. 1 Live.

Nice Life Digi, hallo. DJ Snake haben wir jetzt hier gleich als nächstes in Nice Life Digi mit seiner neuen Single Worship. Ein Feature mit Ashaik. Worship heißt ja übersetzt Gottesdienst bzw. Anbetung. Und auch wenn wir das jetzt nicht wissen würden, wenn ich das jetzt euch nicht schon gespoilert hätte, dann könnten wir diesen Songtitel aber an zwei Facts erahnen. Einmal am Sound. Der Song startet nämlich super dramatisch und theatralisch, fast schon so cinematic, mit so einem krassen Echo, baut sich auf mit so halligen Streichern und so einem Gospel-Summen. Und wenn man dann denkt, jetzt müsste gleich Jesus himself in diesem Musikvideo auftauchen, dann kommt Fakt 2, an dem wir den Gottesdienst-Vibe erkennen, dann steht nämlich Ashaik, nigerianischer Afrobeat-Musiker, auf einem Podest am Strand. Und um ihn herum ganz viele Menschen, die Richtung Himmel beten, in so weißen Roben, also so in weißen Kitteln. Und die Sonne scheint wie ein Spotlight auf ihn drauf. Und diese Menge, die so um ihn rumsteht, ich nenne es jetzt mal so, die wippt zu diesem Beat hin und her. Hin und her. So. Und das machen wir jetzt auch. Wir stellen 1Live Digi jetzt auf einen Podest hier an den Radiostrand und wippen hin und her. Hier ist Worship von Ashaik und DJ Snake in 1Live Digi. 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

0: 1Live Digi hier mit mir, mit Julian. 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Und der führt gewissermaßen ein Doppelleben. 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Quartett? 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Ach, keine Ahnung, soll er selber erzählen.
1: Und das Ding ist, ich mache diese Workshops, ich führe so voll das Doppelleben dadurch. So, auch die Kunst, irgendwie fusioniert alles bei mir die letzten Jahre ineinander. So, ich bin in Hamburg in den dicksten Theaterhäusern und spiele dort die dicksten Shows und hast du nicht gesehen. Und dann gehe ich so runter von der Bühne in mein Auto rein, höre Radio, rauche meine Zigarette, will so friedlich nach Hause fahren, so auf korrekter, weißt du, integriert und so. Und dann bist du so nachts unterwegs, Alter, oder auch hier in NRW, Alter, ich will einfach nur nach Hause. Und dann kommst du an dieser roten Ampel, vor dir ist eine scheiß Kiste, wir warten beide, Ampel wird grün, er fährt nicht. So, und ich denke mir, ey, ruhig bleiben, alles gut. In der Ruhe liegt der Schwanz oder wie das heißt, weißt du, keine Ahnung. Immer schön entspannt bleiben, das wird schon, ne? Der fährt gleich los. Und ich merke so, wie ich immer aggressiver werde, weißt du, ich meine, weil es schon unverschämt nachts, Alter, weißt du, gar nichts, was willst du dich verarschen? So grünes Licht ist grell, Bruder. Grell, Bruder, fahr. Bist du am Handy oder was? Ich werde so zum Deutschen, Alter, ich will's kontrollieren, so Kontrolleur geworden auf einmal, Bulle. Ja, und dann platzt er irgendwann aus mir raus, weißt du, dann sage ich so, ich hup nicht, weil das verstößt ja gegen die Straßenverkehrsordnung. Ich sage dann ganz höflich, fahr, du Bastard! Grüner wird's nicht! Und am nächsten Morgen gebe ich dann an der Schule so einen Workshop, wie man gewaltfrei kommunizieren kann. Das ist einfach.

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2: und Tim Esselmann. Im Moment sorgen Bilder für Aufsehen, die an die Corona-Pandemie erinnern. Rettungskräfte in Schutzanzügen mit Masken und Atemschutzgeräten. Sie haben gestern die Passagiere von dem Kreuzfahrtschiff geholt, auf dem das Hunter-Virus ausgebrochen ist.
1: 4 Deutsche sind mittlerweile in Frankfurt und sollen jetzt in die Nähe ihrer Heimatorte. Zu Hause oder in der Klinik sollen sie dann rund 6 Wochen in Quarantäne bleiben. Laut Gesundheitsministerium haben sie aber keine Symptome.
2: Die Evakuierungsaktion war extrem aufwendig. Unter anderem die Feuerwehr Essen hat geholfen. Mit einem Rettungswagen so groß wie ein LKW, mit einer speziellen Filteranlage, die dafür sorgt, dass kein Virus rausdringen kann.
1: Auch wenn der Fall rund um das Hunter-Virus bei vielen Pandemie-Flashbacks auslöst, Sorgen machen sollte man sich laut Weltgesundheitsorganisation aber nicht. Das Virus sei bekannt und nicht so ansteckend. Es drohe keine Pandemie.
2: Es gibt neue Zahlen zum Wohnen. Jeder 9. in Deutschland lebt in einer zu kleinen Wohnung. Laut Statistischem Bundesamt sind vor allem Leute aus dem Ausland in Großstädten und Familien mit Kindern betroffen.
1: Als überbelegt gilt eine Wohnung, zum Beispiel wenn jemand alleine wohnt und das Schlaf- und Wohnzimmer nicht getrennt sind. Auch wenn es sich heute wieder weit weg anfühlt, bald ist Sommer und auch Badezeit. Deswegen hat der Kreis Wesel jetzt ein Schwimmverbot für den Rhein verhängt. Ab Freitag darf man da nur noch knöcheltief rein, sonst drohen bis zu 1.000 Euro Strafe.
2: Köln, Duisburg, Düsseldorf und viele andere Städte haben schon ein Verbot verhängt, weil es immer wieder Badeunfälle im Rhein gibt.
1: Bei einem Fußball-Oberligaspiel

0: Bisschen Survival-Training hier in 1LiveDigi jetzt. Also ihr dürft Chillo sitzen bleiben, vorm Fernseher, Netflix regelt.
1: Ich will nach Grand Isle Narrows. Mein GPS funktioniert nicht, ja.
2: Sie wollen zum Canyon?
1: Ja.
2: Auf die einfache oder die harte Tour?
0: Ja, das finden wir jetzt raus. Mit Hollywood-Star Charlize Theron, die zurück ist mit ihrem Film Apex. Und Digi-Kollege Marcel, der kennt den schon. Also sag mal, ist das, was ist das? Was ist das? Ist das jetzt Theron versus Wild oder was ist da mit Survival?
3: Ja, es hat schon so ein bisschen was davon. Nur, dass sie als Sascha im Film das alles eigentlich gar nicht will. Also sie hat einen schweren Schicksalsschlag hinter sich. Ab ins australische Outback. Bisschen Selbstfindung klarkommen und so. Mhm. Nur plötzlich, ach dummerweise, ist ein Killer hinter ihr her.
2: Dein Handy habe ich natürlich behalten, aber ich habe ein paar Extras dazugelegt, damit wir auf Augenhöhe sind. Du hast bis zum Ende des Songs Zeit, dich so weit wie es geht von mir zu entfernen, okay? Dachte, du stehst auf Gefahr.
3: Tja, und daraus wird dann so ein 1 gegen 1 in der Wildnis. Katz und Maus über Stock und Stein und natürlich ums Überleben.
0: Okay, also eher Action-Ding.
3: Ja, wobei du in diesem Film auch Szenen dabei hast, da wird einfach mal 10 Minuten gar nichts gesagt. Wenn dann aber mal wieder Action da ist, dann ist sie gut. Die meisten Stunts von Charlize Theron selbst gedreht. Ja, aber wirklich klettern gelernt, Kanu fahren, beim Dreh hat sie sich auch noch ein Zeh gebrochen. Für mich ganz, ganz wichtig bei diesem Film, durchhalten. Weil die erste Hälfte hat wirklich so heftige Schwächen, teilweise lächerliche Szenen. Ganz ehrlich, wäre Filme gucken nicht mein total absurder Job, ich hätte das Ding, glaube ich, ausgemacht. Aber die zweite Hälfte, die kriegt mich.
0: Also, wie er schon sagt, im Zweifel müssen wir durchhalten, Freunde. Apex heißt der neue Film auf jeden Fall.

0: 1 Live Digi ist hier jetzt mit Lucky aka Lacazette. Das ist der Typ, von dem so viele sagen:
1: Du bist der Geilste, es gibt nichts Echteres gerade.
2: Das ist Lacazette!
0: Yeah! Also aus dem Nix, muss man schon fast sagen. Es ist der absolute Hype entstanden um den Rapper aus Berlin, der griechische Wurzeln hat und ja wohl ein bisschen Fußballfan ist. Zumindest hat er sich einigermaßen sicher ja nach dem französischen Fußballprofi Alexandre Lacazette benannt. Ex-Nationalspieler, krasser Typ auch, wie eben Lacazette, der Rapper selbst. Ne? Er ist es, aber er will es doch weiter werden. Ja, es geht einfach nur heftigst bergauf für den. Ne? Seit Capi, also Capital Bra, in TikTok gepostet hat, indem er zu Lacazette abgeht und ja, Zacko fand, ging es eben auch für den selbst ultra ab. Mit seinen frechen Lines, mit seinem markanten Sound, den auch Jazik zum Beispiel feiert. Deshalb hatte der wiederum auch massiven Bock auf eine Kollabo. Das Ergebnis gibt's jetzt für euch hier in 1 Live Digi. Lacazette und Jazik mit CDY. Enjoy!

0: Schönen guten Tag, hier ist 1 Live Digi und wenn ich es einem gönne, dann ja wohl ihm. Björn von Morgenstern ist Comedian und der Typ, der hat immer davon auch geträumt, Comedian zu werden, hat deswegen seinen alten Job aufgehört und hat teilweise 30 bis 40 Auftritte im Monat gemacht. Einfach auf so Open-Mic-Bühnen alles gemacht, auch ohne Kohle am Anfang und es hat funktioniert. Er ist wirklich einfach Comedian jetzt. Kann davon leben, ist richtig gut unterwegs bei Insta und so weiter und jetzt auch bei uns in der 1 Live Generation Gag. Björn von Morgenstern, bester Typ einfach.
1: Kennt ihr in Supermarktkassen diese Warentrenner, die überall stehen? Benutze ich nicht. Mein oberstes Ziel im Leben ist es, niemals so einen Warentrenner anzufassen. Wofür? Finde ich eklig. Ich stelle mich einfach an die Kasse, mache meinen Einkauf so aufs Band und dann warte ich so ein bisschen, wie langsam um mich rum Chaos entsteht. So, die Person hinter mir wird langsam nervös, weil die so, also der nimmt ja gleich meinen Einkauf mit nach Hause, das ist ja mein Einkauf, warum wird das nicht abgetrennt? Ich will das haben, wenn der das kriegt. Ich habe das ja extra für mich mitgenommen. Da merkt man, der ist so langsam, wird der nervös. Aber ich guck straight geradeaus weiter. Und die Person vor mir, die ist richtig nervös. Weil die so, ich will die Scheiße nicht mehr nach Hause nehmen, das ist das eine. Das gehört mir gar nicht, was ist denn hier los? Und die fangen dann an zu gestikulieren, wie so beim Fußball, irgendein Foul, der Schiri hat es nicht gesehen und dann sind die so. Dann versuchen auch nonverbal mit mir Blickkontakt aufzubauen, sind dann so. Und ich guck nur nach vorne und denk mir noch, mach's selber, Alter. Sehe aus wie einer, der einen Warentrenner ausstellt. Ich hab zu tun, ich denk nach. Ich genieße auch ein bisschen. Und letztens war so eine richtig süße Omi, die war vor mir, hat eingekauft und dann hat die so einen Warentrenner genommen, einen vor meinen Einkauf gestellt, einen hinter meinen Einkauf gestellt und ich dachte mir nur, geht doch, Alter.

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1: Um 15 Uhr mit Mathis Jungblut
2: und Tim Esselmann. Für viele Fußballfans ist es gerade mit die spannendste Zeit im Jahr. In vielen Ligen geht es noch um den Auf- oder Abstieg. Und für Schlagzeilen sorgt gerade die Oberliga Westfalen und die SG Wattenscheid. Der Aufstieg des Clubs wird womöglich von eigenen Fans verhindert.
1: Grund ist ein Vorfall am Sonntag. Wattenscheid hatte da in Schermbeck am Niederrhein gespielt. 300 Gästefans waren mit dabei und aus dem Gästeblock flogen Böller aufs Spielfeld.
2: Zwei Schermbecker Spieler sind durch das laute Knallen leicht verletzt worden. Das Spiel wurde kurze Zeit später abgebrochen. Wattenscheid führte zu dem Zeitpunkt mit 3:2.
1: Noch ist unklar, ob das Spiel im Nachhinein gegen Wattenscheid gewertet wird. Wenn, dann könnte es die entscheidenden 3 Punkte sein, die Wattenscheid dann für den Aufstieg fehlen.
2: Das Auf- und Abstiegsrennen ist für viele NRW-Clubs gerade noch spannend. In Liga 2 könnte Paderborn aufsteigen. Düsseldorf und Bielefeld kämpfen um den Klassenerhalt. In Liga 3 haben Essen und Duisburg noch Aufstiegschancen.
1: Ein neues Ranking des Instituts der deutschen Wirtschaft hat die verschiedenen Regionen in Deutschland danach bewertet, wie lebenswert sie in Zukunft sind.
2: Ergebnis: Unter den 10 schwächsten Regionen in Deutschland sind 6 NRW-Städte, zum Beispiel Wuppertal, Gelsenkirchen und Herne. Gut abgeschnitten hat das rheinische Braunkohlerevier. Bewertet wurden vor allem wirtschaftliche Aspekte.
1: Zum ersten Mal seit Anfang März kostet Diesel an der Tanke gerade wieder unter 2 Euro. Gestern lag der Durchschnittspreis bei 1,89 Euro. Auch Super E10 ist günstiger geworden und liegt bei 1,97 Euro.
2: Der ADAC geht aber davon aus, dass das gerade nur eine kurze Erholung ist. Weil der Ölpreis wieder steigt, könnte Sprit wieder teurer werden.
1: In Köln können über 4.400 Leute wieder zurück in ihre Wohnungen. Im Stadtteil Lindenthal wurde eine Bombe aus dem Zweiten Weltkrieg entschärft. Deswegen musste zum Beispiel ein Krankenhaus geräumt werden. Besonders aufwendig war das bei der Intensivstation. Da werden die Leute jetzt aber nach und nach zurückgebracht.
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2: Heute Nachmittag zieht der Regen zum Teil ab, es bleibt aber oft bewölkt. Immer mal wieder kann ein Schauer runterkommen. Dazu in Waldbröl maximal 8 Grad, in Arnsberg und Halle bis 9 und in Moers und Frechen heute 10 Grad.
1: Morgen ein Mix aus Wolken, immer mal wieder Regen und auch Wind. Die Sonne kommt nur selten raus, das Ganze bei 14 Grad.

Okay, wow, also das ist mysterious. Tag erstmal, Leute, hier ist Eislife Digi. Ich spiele euch gleich einen Song, von dem wusste erstmal keiner, wer den eigentlich gemacht hat. Dieser Song heißt Loco Loco und der wurde Gordo anonym zugeschickt. Der ist ja Producer und DJ in den USA und hatte den auf einmal in seinen DMs. Er fand den aber so geil, dass er den in seine Live-Sets eingebaut hat, andere DJs dann auch. Und dann hat Gordo irgendwann gesagt, ich muss jetzt wissen, von wem dieser Song ist. Hat dann so einen Aufruf bei TikTok und Insta gestartet. Medusa haben den Song auch gefeiert. Es ist dann ziemlich viral gegangen, das Ganze. Und aus Joke haben dann auch so Leute wie Diplo und so gesagt, ja, sie hätten den Song gemacht. Der ist von mir. Alle Welt wollte halt wissen, von wem ist dieser Song. Bis irgendwann dann Gordo groß announced hat, ja, also der Song, der ist von mir. Und auch von Reinier Sonnenfeld, der ist Techno-Producer aus den Niederlanden. Ich muss sagen, sehr clevere Promo, oder? Also erstmal sagen, es wäre anonym gewesen, dann der Aufruf und dann einfach selber dahinter stecken. So musst du das machen. Ich denke aber, der Song, der wäre auch so oder so gefeiert worden, weil ist ein Banger, wie wir coolen Kids sagen. Das hier ist Loco Loco in Eislife Digi.

0: und ihr seht diese Person und müsst direkt wieder kotzen. Ihr hört 1Live-Tiki, ich bin Janina. Moin, ciao. Ey, was würdet ihr dazu sagen, wenn ihr nochmal euren Ex-Partner daten müsstet? Horror, oder? Darum geht's aber in der neuen Serie My Ex. Brünja aus dem Digi-Team hat die schon geguckt. Brünni, wer muss denn da seinen Ex-Partner wieder daten?
1: Main Character Ivy, gespielt von Paulina Ruzynski, die ist Mitte 30, erfolgreich, hat tolle Freunde, aber sie ist Single und das hasst sie halt.
0: Alter, und dann kommt die auf die Idee, ihre Ex-Leute zu daten oder was?
1: Ja, also sie kommt auch nicht direkt selber drauf. Bei einer Party geht sie zu einem Wahrsager und stellt dem die Frage, die sie am meisten beschäftigt.
2: Was willst du gern wissen?
3: Meine große Liebe. Kommt die noch?
1: Ja, und dann muss sie Karten ziehen, um ihr Schicksal vorherzusagen.
2: Ziehe eine letzte Karte. Willst du es wirklich wissen?
3: Ja.
2: Ihr wart schon mal zusammen. Aber du hast dich getrennt.
1: Ja, also fängt sie an, wegen dieser Prophezeiung ihre Exen zu daten.
0: Alter, die denken dann bestimmt so, scheiße, ich habe den größten Fehler gemacht und so. Boah, ist schon spannend.
1: Ja, oder? Also die Story ist für mich auch das Highlight. Die ist echt super witzig und charmant. Und dadurch, dass es in jeder Folge halt um einen neuen Ex oder zwei geht, ist es von der Stimmung auch immer anders. Und weil Ivy ihre ganzen alten Probleme wieder durchmacht, wird es zwischendurch sogar auch richtig emotional.
0: Oh, also ich mag das ja, wenn Serien so emotional werden und du so richtig mitfühlen kannst. Kannst du das denn empfehlen, Brünni?
1: Also ein paar Minuspunkte gibt's dafür, dass mein Ex manchmal ein bisschen überdreht ist und die schauspielerische Leistung jetzt auch nicht von allen weltbewegend ist. Aber die Serie ist bunt, witzig und es gibt coole Cameos, zum Beispiel von Ali Neumann und Caro Dauer.
0: Geil, also die neue Serie My Ex mit Paulina Ruzynski in der Hauptrolle streamt ihr im ZDF.

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1: 16 Uhr ist es, wir sind Timo Rudolph und Tim Esselmann. Im Moment sorgen Bilder für Aufsehen, die an die Corona-Pandemie erinnern. Rettungskräfte in Schutzanzügen mit Masken und Atemschutzgeräten. Sie haben gestern die Passagiere von dem Kreuzfahrtschiff geholt, auf dem das Hunter-Virus ausgebrochen ist.
2: 4 Deutsche sind mittlerweile in Frankfurt und sollen jetzt in die Nähe ihrer Heimatorte. Zu Hause oder in der Klinik sollen sie dann rund 6 Wochen in Quarantäne bleiben. Laut Gesundheitsministerium haben sie keine Symptome.
1: Die Evakuierungsaktion war extrem aufwendig. Unter anderem die Feuerwehr Essen hat geholfen, mit einem Rettungswagen so groß wie ein LKW, mit einer speziellen Filteranlage, die dafür sorgt, dass kein Virus draus dringen kann.
2: Auch wenn der Fall rund um das Hunter-Virus bei vielen Pandemie-Flashbacks auslöst, Sorgen machen sollte man sich laut Weltgesundheitsorganisation nicht. Das Virus sei bekannt und nicht so ansteckend. Es drohe keine Pandemie.
1: Der Boykott vom Eurovision Song Contest wird größer. 3 Länder haben gesagt, dass der ESC dann nicht mal übertragen wird.
2: Spanien, Irland und Slowenien protestieren, weil Israel beim Wettbewerb dabei ist. Auch Island und die Niederlande boykottieren den ESC diese Woche.
1: Jeder 9. Mensch in Deutschland lebt in einer Wohnung, die für ihn eigentlich zu klein ist. Laut Statistischem Bundesamt trifft das zum Beispiel dann zu, wenn es in einem Single-Haushalt nur ein Zimmer gibt.
2: Menschen mit ausländischer Staatsangehörigkeit leben überdurchschnittlich oft in zu kleinen Wohnungen, genau wie Familien mit mehreren Kindern.
1: Und dann noch zu einem Böllerwurf im Amateurfußball, durch den ein Club jetzt vielleicht nicht aufsteigt. Passiert ist das in der Oberliga Westfalen beim Spiel zwischen Schermbeck und Wattenscheid.
2: Wattenscheid war 3:2 in Führung, dann flog aus dem eigenen Block ein Böller aufs Feld. Das Spiel wurde abgebrochen. Ob es gegen die SG Wattenscheid gewertet wird, ist noch unklar.
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1: Vom Niederrhein und Münsterland her kommt neuer Regen. Es ist aber auch immer wieder trocken bei 2 bis 9 Grad am Abend.
2: Morgen gibt's viele Wolken und hin und wieder auch mal Regen. Und es bleibt ziemlich kühl. Gummersbach erreicht 10 Grad. In Bielefeld und Menden bis 12. Bochum und Düren kommen auf 13 Grad. Der Mittwoch wird wieder wechselhaft. Dann auch mit Gewittern bei 11 bis 16 Grad.
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3: Ich weiß nicht, wie es euch geht. Heute habe ich auf jeden Fall einen klassischen Fall von Montagsproduktivität. Und mit Montagsproduktivität meine ich, ihr seid schon 6 Stunden auf der Arbeit und wart in der Zeit gefühlt 12 Minuten produktiv. So geht's mir heute auf jeden Fall. Wenn ihr gerade planlos auf den Bildschirm starrt, ihr seid nicht alleine.

Sonntagnachmittag in 1Live.de und der Vibe bleibt ultra gechillt. Viele Fans haben eine Ewigkeit auf diesen Track gewartet. Wir kriegen die nächste Collab von Rin und Reezy. Das gab's das letzte und einzige Mal vor 7 Jahren. Es war ein Track auf Rins zweitem Album mit einem Feature von Reezy. Und jetzt haben wir 7 Jahre später und beide klingen deutlich erwachsener. Beide haben ihren eigenen Stil gefunden und perfektioniert. Also, egal, ob ihr gerade wirklich wach seid oder ob ihr nur so tut, als wärt ihr wach. Der Track heißt Wach. Das ist neu von Rin und Reezy jetzt in 1Live.de.

0: Montagnachmittag in 1Live Digi. Leute, was macht dieser Song hier mit euch? Erinnert die einen vielleicht an Pizzaessen beim Lieblingsitaliener? Und erinnert die anderen an eine der erfolgreichsten Netflix-Serien ever. Haus des Geldes ist ja vor 5 Jahren eigentlich vorbeigegangen, aber Annika aus dem Digi-Team, jetzt vielleicht doch nicht.
1: Nee, sieht ziemlich stark danach aus. Netflix hat nämlich heute Nacht überraschend einen kurzen Trailer gepostet und da sind so Szenen aus der Serie zu sehen, also Goldbarren, Geldnoten und halt diese typischen roten Overalls mit der Dalí-Maske.
0: Ja.
1: Und dazu halt der Text, die Welt von Haus des Geldes geht auf Netflix weiter.
0: Okay, das klingt schon mal alles sehr, sehr aufregend. Bitte mehr Infos. Wer, wie, wo, was und wann?
1: Netflix hält sich hier schön zurück mit Infos. Vielleicht geht's halt um weitere Spin-off, ne? Mit hier Berlin und die Dame mit dem Hermelin startet ja jetzt am Freitag auch bereits das zweite. Vielleicht geht's aber auch wieder um weiteres internationales Reboot.
0: Okay.
1: Weil hier, es gab doch auch schon Haus des Geldes Korea.
0: Ja, gut und schön. Ich glaube, was Fans wirklich wollen, ist natürlich eine echte neue Staffel. Könnte ja vielleicht doch noch passieren. Wenn's ein Spin-off wird, dann hört ihr auf jeden Fall das Startdatum hier zuerst in 1Live Digi. So, weiter geht's mit ein bisschen Musik. Blast läuft gleich vor euch und vorher Ray, das ist Where Is My Husband.

Okay, Hände hoch, wer von euch trägt ein Sommerkleid unter einer Winterjacke heute? Ultra kalt geworden. Und diese Woche ist ja auch Eisheiligen. So ein bisschen so ein Boomer-Begriff, aber Eisheiligen ist angeblich immer eine Woche im Mai, in der es nochmal richtig kalt wird. Es scheint zu stimmen. 11 Grad und Regen. Also euren Pflanzen auf dem Balkon

0: So Leute, seid ihr schon aufgeregt? 4 Wochen noch, bis ihr promoviert. Aber das Gute ist, ihr müsst keine Doktorarbeit schreiben. Hier ist 1Live.de. 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Und Lisa aus dem Digi-Team ist für uns in Paderborn unterwegs und stellt eine wichtige Frage.
1: Wie wird die Stadt hier ausgesprochen? Paderborn oder Paderborn?
2: Keine Ahnung. Ich sag's einfach so.
3: Paderborn.
4: Paderborn.
2: Paderborn. Wie sagst du es nochmal?
4: Paderborn.
2: Nee, ich glaube schon auf Paderborn.
1: Paderborn. Also so auf der Gen Z-Seite.
4: Paderborn.
2: So, ich glaube Paderborn.
5: Also es heißt ja auch die Pader, sagen immer alle. Das kommt ja davon, von dem Fluss. Deswegen würde ich Paderborn sagen, aber...
1: Ja, weil dann müsste es eigentlich Paderborn sein. Man ist sich uneinig.
2: Ja. Dann müssen wir den Bürgermeister fragen oder so.
0: Okay, bis zum ersten Termin haben wir es dann alle drauf. Vielleicht könnt ihr auch noch ein bisschen recherchieren, eure Ergebnisse zuschicken an mich. 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

0: So, ich weiß, das haben so viele von euch gefeiert. Er ist am Ziel. Ada Saatchi, der Ultraläufer aus Berlin, ist in L.A. angekommen. Nach mehr als 600 Kilometer laufen. Christian aus dem Digi-Team. Mega spannend. Wie lange hat Ada jetzt dafür gebraucht?
1: 123 Stunden und 21 Minuten. So lange hat er sich gequält. Durch die Wüste des Death Valley ist er gelaufen, bei über 40 Grad Lufttemperatur.
2: Very hot. I grilled like a sausage.
1: Ja. Ada ist schon am ersten Tag gegrillt worden, musste richtig leiden und gestern ist er mit einem Lächeln am Santa Monica Pier in L.A. über die Ziellinie gelaufen.
0: Also das ist wirklich so eine krasse Leistung. Er wollte ja eigentlich in 96 Stunden laufen, hat dann nicht so geklappt, aber trotzdem selten so einen spannenden Livestream gesehen und für Adas Social Media Accounts war es auf jeden Fall, glaube ich, auch eine gute Aktion, ne?
1: Ja, glaube ich auch. Also auf seinem Weg durch die Wüste ist die Anzahl seiner Follower im Netz explodiert von 1,3 auf über 2 Millionen.
0: Wow.
1: Den Livestream haben in den letzten Tagen zeitweise über 2 Millionen Menschen auf YouTube und Twitch geguckt und auch auf den Kanälen hat er über 500.000 Follower dazu gewonnen. Also man kann sagen, das ist Gold für Ada Saatchi im Influencer-Game.
0: Auf jeden Fall. Also mitschreiben, wenn ihr ein paar Follower dazu gewinnen wollt. Ganz easy. Ihr müsst nur 600 Kilometer durch die Wüste joggen.
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1: 17 Uhr ist es, wir sind Timo Rudolf
2: und Tim Esselmann. Die Polizei in Hamburg hat einen 17-Jährigen festgenommen, der einen Anschlag geplant haben soll. Die Festnahme war wohl schon am Donnerstag, ist aber erst jetzt bekannt geworden.
1: Die Ermittler haben offenbar schnell zugeschlagen. Anfang der Woche soll der BND Hinweise auf die Pläne des 17-jährigen Syrers bekommen haben. Er war wohl in Telegram-Gruppen aufgefallen.
2: Der Jugendliche soll Anhänger der Terrormiliz IS sein und wollte laut Ermittlern möglichst viele Menschen töten, die aus seiner Sicht ungläubig sind. Wo genau er den Anschlag geplant haben soll, ist nicht klar. Mögliche Orte waren ein Einkaufszentrum, eine Bar oder eine Polizeiwache in Hamburg.
1: Der 17-Jährige soll schon in den Vorbereitungen gesteckt haben. Er hatte wohl schon Dünger, Grillanzünder und ein Messer gekauft. Die Sachen hatte man bei ihm gefunden. Sein Plan war laut Ermittlern, einen Sprengsatz zu bauen.
2: Vier deutsche Passagiere vom Kreuzfahrtschiff Hondius sind jetzt wieder in Deutschland. Sie alle haben keine Symptome, die auf das Hunter-Virus hindeuten könnten. Zwei von ihnen kommen vorsichtshalber in eine Klinik.
1: Zum ersten Mal hat sich jetzt auch der Kapitän von dem Schiff gemeldet.
3: Als Kapitän der Hondius wünsche ich allen eine gesunde und sichere Heimkehr. Ich erbitte Privatsphäre und Respekt für die Passagiere und Crew in dieser schwierigen Zeit.
1: Drei Passagiere der Hondius sind durch das Hunter-Virus gestorben, drei weitere haben sich angesteckt.
2: Zum ersten Mal seit Anfang März kostet Diesel an der Tanke gerade wieder unter 2 Euro. Gestern lag der Durchschnittspreis bei 1,98 Euro. Auch Super E10 ist günstiger geworden und liegt bei 1,97.
1: Der ADAC geht aber davon aus, dass das gerade nur eine kurze Erholung ist. Weil der Ölpreis wieder steigt, könnte Sprit auch wieder teurer werden.
2: Manche fragen sich vielleicht, was der Chef oder die Chefin den ganzen Tag so macht. Und einige finden laut einer Umfrage, dass man deren Job von einer KI machen lassen könnte.
1: Der Digitalverband Bitkom sagt, dass fast jeder Dritte das so sieht. Nur ungefähr jeder Vierte findet, dass der eigene Job von einer KI übernommen werden könnte.
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2: Aus Richtung Niederrhein und Münsterland kommt neuer Regen. Es ist aber auch immer wieder trocken bei 2 bis 9 Grad am Abend.
1: Morgen gibt's viele Wolken und hin und wieder auch mal Regen. Und es bleibt ziemlich kühl. Detmold erreicht maximal 11 Grad, Hagen und Solingen 12. In Brühl und Rheine werden es 13 Grad. Der Mittwoch wird wieder wechselhaft, dann auch mit Gewittern. 11 bis 16 Grad werden es dann.
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4: Hier ist Leo in 1 Live Digi bis 20 Uhr. Hände hoch. Wer von euch hat auch riesige Panik davor, euer Handy neu zu starten? Habt ihr da auch so Angst vor? Muss man ja manchmal machen. Ich zum Beispiel gerade, weil ich habe ein Update auf meinem Handy. Ich hasse das, mein Handy neu zu starten, weil ich kenne meine PIN nicht. PIN meiner SIM-Karte. Wirklich absolut keine Ahnung. Also ich starte das jetzt mal neu. Wenn ich nicht zu erreichen bin den Rest des Tages, dann wisst ihr warum. Ich krieg mein Handy nicht mehr an. 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

Was für ein Montagabend. Hier ist 1Live.de. Hoffe, euch geht's gut. Es ist nur eine Frage der Zeit, bis euer Hausarzt euch diesen Track hier verschreibt. Das ist Amo. Und dieser Song ist wie Sommer in Pillenform. Immer wenn ihr ein bisschen Sommer, ein bisschen Leichtigkeit braucht in eurem Leben, macht diesen Song an. Wenn ihr mich fragt, da stecken mindestens 2000 Einheiten Vitamin D in dem Chorus von dem Track. Von der Deluxe-Version des Albums, das sind Amo mit Que Pasa jetzt in 1Live.

0: und BookTok dreht durch.
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0: Hier ist 1Live.de. Es gibt News zur beliebten Drachen-Sex-Buchreihe Fourth Wing. Wir sprechen drüber mit Simone aus dem Digi-Team. Simone, die Fans warten ja schon seit über einem Jahr auf einen neuen Teil.
2: Ja, da wurde vor kurzem bekannt gegeben, dass es schon im September ein neues Buch geben wird aus der Reihe. Allerdings nicht der sehnsüchtig erwartete vierte Teil.
0: Ja, eben nicht, sondern es wird so eine Art Bonusbuch. Worum es geht in dem Buch, wissen wir noch nicht. Soll aber 200 Seiten lang sein, also ordentlich zu lesen für die Fourth Wing Fans unter euch. Und Simone, es gibt ja noch eine beliebte Buchreihe, wo jetzt mehr kommt, ne?
2: Genau, die Akuta-Reihe von Sarah J. Maas, mega erfolgreich, mega gehypt, A Court of Thorns and Roses. Da warten die Fans schon seit 6 Jahren auf die 6. Fortsetzung und Anfang März sind dann alle komplett ausgeflippt, weil die Autorin verkündet hat, dass es bald gleich 3 neue Bände gibt.
0: Finde ich aber auch geil. Gleich 3. Zuerst lange hinhalten und dann 3 neue Bücher ankündigen.
2: Ja, an Band 8 schreibt sie wohl gerade noch, aber Band 6, der soll am 27. Oktober kommen und Band 7 dann schon am 12. Januar nächstes Jahr. Erscheinen dann auch wieder zeitgleich in Deutsch. Aber auch hier ist noch nichts zum Inhalt bekannt. Man weiß nicht, aus welcher Sicht sie geschrieben sind oder um welches Paar sich hauptsächlich dreht. Auch das lässt bei den Fans viel Raum für Spekulation.
0: Aber sicher ist, diesen Sommer gibt's viel zu lesen. Ich sehe euch schon am Pool mit ganz, ganz vielen Büchern. Alok und Khalid jetzt in 1Live Digi.

So, Winter ist zurück, oder was? Bei mir in der App steht 75% Regenwahrscheinlichkeit. Geil. Also wenn ihr es geschafft habt, heute draußen zu laufen, ohne nass zu werden, ich glaube, ihr solltet einen Lottoschein kaufen. Ihr habt eine Glückssträhne heute. Okay, wir drehen die Energie hoch mit Bebe Rexha und Faithless. Das ist New Religion in 1Live Diggy.

0: Swiss DMC in 1 Live Digi. Okay, mein IQ ist gerettet, denn die K-Pop-Band BTS macht schlau. Angeblich, sagt zumindest Annika aus dem Digi-Team. Annika, hau raus, warum?
1: Also, Leadsänger Jungkook oder Jungkook, der ist ja von BTS und er hat jetzt Geschichte geschrieben. Der macht nämlich Kinder in den USA schlauer. Er ist nämlich der erste K-Pop-Star, der in einer amerikanischen Lehrbuchreihe für Grundschulkinder aufgenommen wurde.
0: Oh.
1: Brain Candy Books heißt die ganze. Und die soll halt jungen Leserinnen und Lesern bekannte Persönlichkeiten vorstellen und so ein bisschen darin bilden. Auch Taylor Swift zum Beispiel ist dabei, Ariana Grande, Billie Eilish, Dua Lipa oder Cristiano Ronaldo.
0: Okay.
1: Alle sind in der diesjährigen Ausgabe dabei.
0: Okay, es sind ja schon viele Leute, also es jetzt wäre falsch zu sagen, dass nur BTS schlau macht nach deiner Logik.
1: Ja, könnte man so sagen, aber ich rück trotzdem nicht von meiner These ab, dass BTS uns auf jeden Fall klug macht, weil die Jungs echt sehr engagiert sind, wenn es um Bildung geht. Und die BTS-Fans, die sind halt auch davon voll die Fans. Super viele sagen, dass die Band sie positiv beeinflusse. Das liest man zumindest in ganz vielen Fanforen oder halt auch auf deren Social-Media-Kanälen da in den Kommentaren.
0: Ja.
1: Und es ist sicherlich halt auch kein Zufall, würde ich an der Stelle behaupten, um meine These hier nochmal zu unterstreichen. Schulen, Unis und Sprachschulen weltweit, die verzeichnen seit einigen Jahren heftigen Anstieg von Schülerinnen und Schülern,
0: ja,
1: die halt Koreanisch lernen wollen.
0: Also, K-Pop macht schlau, habt ihr heute gelernt in 1 Live Digi. Vor allem die Band BTS läuft jetzt mit Swim für euch.

0: Disco Lines in 1 Live Digi. Ist es falsch, im Mai noch über Neujahrsvorsätze zu sprechen? Frage ich einfach mal, weil ich habe eine kleine Challenge an mich selbst. Und zwar diesen Sommer noch mit einem neuen Hobby anfangen. Habe ich mir vorgenommen. Ich habe überlegt, so Pickleball mal auszuprobieren, diesen tennismäßigen Sport aus den USA. Oder Tagebuch schreiben, habe ich irgendwie auch voll Bock drauf. Das Gute ist, Inspo bekomme ich von euch, denn wir fragen euch ja regelmäßig hier in 1Live.de, was ist eure Leidenschaft? Wofür brennt ihr dieses Jahr? Theo kommt aus NRW.
1: Meine Leidenschaft ist Videos drehen tatsächlich und Fotos machen, Momente festhalten, wenn ich mit Freunden unterwegs bin oder irgendwelche Kurztrips mache oder so. In dem Moment finde ich es immer schön, weil man so eine andere Perspektive auf bestimmte Momente hat. Einfach mal so ein bisschen rauszuzoomen sozusagen, wie als würde man im Kino sitzen oder so. Und im Nachhinein finde ich es immer schön, so mal an die Emotionen, die auch in diese Videos und Fotos reingehen, sag ich mal, zurückzudenken. Dann kommt das immer so ein Stück weit noch mal ein bisschen hoch. Das finde ich ganz cool. Es macht mich glücklich, es macht mich vor allem glücklich, das anderen zu zeigen, auf jeden Fall. Und die Reaktionen darauf finde ich immer sehr geil. Es ist wie so ein Fotoalbum eigentlich für alle so ein bisschen. Wenn ich irgendwie eine Szene gerade ganz cool finde oder so ein Bild in meinem Kopf habe, dann gehe ich 2-3 Schritte zurück, die anderen quatschen weiter und machen ein Foto oder nehmen kurz auf und so bewusst diesen Moment noch mal wahrnehmen.
0: Also vielleicht noch mal eine YouTube-Karriere anfangen diesen Sommer. Warum nicht? Theo, wenn du einen Kameramann brauchst, sag Bescheid. Ich bin hier. Ihr habt auch eine große Passion und wollt Digi davon erzählen, schreibt uns im Messenger in der 1Live-App.

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1: Um 18 Uhr mit Timo Rudolph
2: und Tim Esselmann. Bei dem Wetter gerade bekommt man vielleicht Bock, den nächsten Urlaub in der Sonne zu planen. Aber an einigen Urlaubsorten hat man inzwischen genug von Touristen. Jetzt will auch Griechenland den Massentourismus bremsen.
1: Grundsätzlich leben einige Regionen in dem Land zwar fast nur vom Tourismus, aber vor allem Inseln wie Santorini, Mykonos oder Rhodos sind im Hochsommer überfüllt. Letztes Jahr kamen laut offiziellen Angaben 38 Millionen Touris nach Griechenland, so viele wie noch nie.
2: Die Tourismusministerin will jetzt unter anderem strengere Regeln für die Hotspots, insbesondere beim Bauen. Neue Hotels sollen nur noch höchstens 100 Betten haben. Außerdem gibt's neue Abstandsregeln an den Küsten, um die Natur zu schützen.
1: Massentourismus ist nicht nur in Griechenland ein Problem. Zum Beispiel auf den spanischen Kanaren gibt's immer wieder Protest. Der Massentourismus sorge für Wohnraummangel und Umweltprobleme.
2: In Hamburg ist ein 17-Jähriger festgenommen worden, der mutmaßlich einen Anschlag geplant hat. In seiner Wohnung haben Ermittler Gegenstände gefunden, mit denen man einen Sprengsatz bauen könnte.
1: Gegen den Syrer lief schon ein anderes Verfahren, weil er Symbole der Terrorgruppe IS benutzt haben soll. In Halver im Sauerland hat die Polizei möglicherweise durch ein Feuer ein Drogenlabor entdeckt. Anfang des Monats hatte es in einem Firmengebäude gebrannt.
2: Jetzt sagt die Polizei, dass da viele Chemikalien gefunden wurden und es könnte sein, dass mit denen in Halver Drogen hergestellt wurden.
1: Seit Wochen sind Spritpreise großes Thema. Normalerweise wird es jeden Tag um 12 Uhr wieder teurer, außer bei einem Tankstellenbesitzer in Bayern.
2: Der 81-Jährige macht die vielen Preisänderungen nicht mit und wechselt den Preis nur alle 2 Wochen, immer wenn eine neue Lieferung kommt. Er sagt, dass er bei früheren Kriegen deshalb schon nach 1,5 Tagen ausverkauft war. Andersrum wird es aber auch nicht billiger in der Zeit.
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1: Es bleibt jetzt oft trocken, auch wenn noch Regenschauer durchziehen können. Am Abend gibt es dazu 2 bis 9 Grad.
2: Morgen wird es windig und wieder grau. Auch Regen ist zwischendurch drin. Dazu in Nürnberg maximal 11 Grad, in Hattingen und Minden bis 12 und in Münster und Jülich 13 Grad. Auch der Mittwoch wird durchmischt. Dann sind kurze Gewitter auch möglich. Es wird aber etwas wärmer.
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4: Ich muss aber auch zugeben, ich habe es schon vermisst, einen Hoodie zu tragen. Also das fühlt sich schon sehr gut an. Es ist ein Kuschelabend und wenn ihr jetzt noch die Kapuze aufsetzt, romantischer wird's heute Abend nicht mehr. Und ich will euch Cozy Sounds von Dave und Tams jetzt in 1Live.dg.
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0: Panthers und Sarah Larsen in 1Live.de. Und das merkt ihr daran, dass die Bierdosen wieder die Deutschlandflaggen drauf haben. Heute in einem Monat startet die Fußball-WM. Und nicht nur die Gehälter von den Spielern sind Premium, sondern dieses Jahr auch die Musik. Die muss eine Menge Geld gekostet haben, sagt Annika aus dem Digi-Team, ne?
1: Ja, und wie? Also wir wissen ja schon, der offizielle WM-Song, der kommt ja von Shakira und Burna Boy.
0: Mega. Das klingt so nach Fußball, ne?
1: Auch wieder sehr, sehr fein. Ja. Ja, und jetzt ist halt auch ganz frisch raus, dass Katy Perry die offizielle WM-Headlinerin wird. Sie tritt also live da auf. Genauso wie, haltet euch fest, Tyler, Lisa von Blackpink, J Balvin, Rapper Future, Anita oder auch Michael Bublé. Und das sind wirklich längst noch nicht alle.
0: Also ein crazy Line-up, aber das braucht es ja auch, weil die Eröffnungszeremonien dieses Jahr, die sind ja nicht ohne, ne?
1: Nein, die New York Times, die hat jetzt gerade berichtet, dass die FIFA wohl nicht nur eine große Eröffnungsfeier für die WM plant, sondern direkt mal drei.
0: Wow.
1: In Toronto, Los Angeles und in Mexiko statt. Und weil das halt immer noch nicht genug ist, werden bei den Spielen am 4. Juli, also am Unabhängigkeitstag der USA, auch noch besondere Zeremonien mit Stargästen stattfinden.
0: Okay, und wer soll da denn noch mitkommen?
1: Wir müssen uns eigentlich nur merken, jeweils 90 Minuten vor den ersten drei Spielen der WM sind diese großen Eröffnungsfeiern mit den Stargästen. Ob die alle jetzt bei uns aber auch übertragen werden, ist nicht so richtig sicher. Die Übertragungsrechte für die WM sind ja immer so ein bisschen konfus.
0: Naja, aber könnt ihr euch jetzt schon mal aufschreiben, WM dieses Jahr nicht nur was für Fußballfans, sondern auch für alle Fans von guter Popmusik. Übrigens, das Eröffnungsspiel, das Finale und alle Deutschlandspiele laufen kostenlos in der ARD und ZDF.

0: Martin Garrix, Dua Lipa im 1Live-Digi. Hände hoch, wer von euch ist richtiger Experte? Seid ihr Experte in irgendeinem Gebiet? Und was braucht es, um Experte zu werden? Also wenn ihr schon mal in einem Zoo wart, seid ihr dann direkt Tierprofi? Wahrscheinlich nicht. Wenn ihr im gleichen Parkhaus wie ein Chirurg geparkt habt, seid ihr dann automatisch Medizinprofis? Wahrscheinlich auch nicht, aber diese Frau hier war bei Extra auf RTL Plus und die ist ein echter Walprofi.
1: Hatten Sie vorher schon mal in irgendeiner Form Berührungspunkte mit Walen, mit Meerestieren, mit Meeresbiologie?
2: Also ich bin von Sternzeichen Fisch

Ich bin ein kleines bisschen sauer, dass mir das keiner erzählt hat. Kurze Auto-Story mal eben aus meinem Leben. Ich habe seit 3 Jahren ein Auto. Hatte vorher nie ein Auto. Also erstes Auto. Das heißt, ich mache viele Fehler. Und ich weiß nicht wirklich, was ich tue. Gestern, nach 3 Jahren mit diesem Auto, ist mir eingefallen. Warte mal, es gibt doch so eine Sache, die TÜV heißt. Sagen Leute doch manchmal so, ich muss zum TÜV. Und dann habe ich panisch gegoogelt, wie finde ich raus, wann ich zum TÜV muss? Weil ich wusste das nicht. Ich bin einfach 3 Jahre gefahren, habe gedacht, ja, das Auto fährt, ist alles okay. Völlig vergessen, dass TÜV eine Sache ist. Google sagt, guck aufs Kennzeichen. Guck ich aufs Kennzeichen und ich muss literally nächsten Monat zum TÜV. Gut, dass mir das jetzt eingefallen ist. Ich sag's euch, ein Auto zu haben, das ist mir zu erwachsen. Da musst du richtig so Erwachsenenwissen für haben. Ist mir zu stressig. Ich steig wieder auf Fahrrad um. Kerze jetzt vor.

0: Das ist Talk to You von Another und 54 Ultra hier in 1Live Diggi. Schönen Montagabend, hoffe euch geht's gut, Freunde. Wann seid ihr das letzte Mal an einen komplett neuen Ort gereist? Es fühlt sich immer ein bisschen komisch an, ne? Wenn ihr den neuen Ort noch nicht so richtig kennt. Alles fühlt sich fremd an. Wie muss es sich also anfühlen, zum Mond zu reisen? Weil zwei deutsche Astronauten könnten das nächstes Jahr machen. Alexander Gerst und Matthias Maurer. Die haben auch beide schon Weltraumerfahrung. Die waren zusammen auf der ISS anderthalb Jahre lang und im Digi-Interview haben sie unsere Fragen beantwortet. Und zwar Fragen, die uns wirklich interessieren. Zum Beispiel Frage 1. Wie läuft es, wenn man im Weltraum kacken muss?
1: Es fliegt weg, wenn man nicht zielt. Also wir haben oben eine Toilette und da ist so eine Art Staubsauger dran gebaut. Der saugt dann das, was da nach unten fallen soll, nach unten. Das passt aber nur, wenn man, wie gesagt, in der richtigen Position ist. Aber das lernt man sehr schnell.
0: Und es gibt noch eine Sache, die man unbedingt beachten sollte.
1: Wir haben nur 6 Hosen dort oben. Beim allerersten Mal ziehst du dich komplett aus, damit du dir nicht die Hose ruinierst.
0: Also ihr merkt schon, das war ein sehr, sehr professionelles und journalistisches Interview. Trotzdem, ob ihr es glaubt oder nicht, es stinkt nicht auf der Raumstation, weil duschen geht natürlich nicht. Das Wasser würde ja nicht runterlaufen. Deswegen waschen sich die Astronauten mit einem nassen Handtuch. Matthias Maurer hatte vor seinem ersten Mal im All aber auch Schiss, dass es ein bisschen müffelt.
1: Ich hatte irgendwie echt die Angst, wenn ich hochfliege dort oben. Ich komme an und ich muss kotzen. Aber dann war es eine richtig positive Überraschung.
0: Also, wenn die beiden wirklich zum Mond fliegen, dann wird es frisch riechen. Das sind gute Nachrichten. Und ihr fahrt jetzt erstmal nach Hause mit Sabrina Carpenter, Espresso, 1

Love You Anyway, Benno, John läuft. In 1 Live Diggi. Und wenn ihr euch fühlen wollt wie ein Main Character aus einem klassischen Hollywood-Film, dann ist mein Tipp, macht diesen Song hier an. Hat wirklich so 1920er Showgirl-Vibes. Ich sehe euch da wirklich auf so einem Klavier liegend in einer Jazzbar mit einer von diesen langen Zigaretten in eurem Mund. Das ist Taylor Swift mit Elizabeth Taylor. Wenn ihr die limitierte Schallplatte nicht mehr bekommen habt, die es zum Verkauf gab vor ein paar Wochen, keine Sorge. Ich habe den Track jetzt für euch in bester Qualität und in voller Länge. Das ist Taylor Swift in 1 Live Diggi.

0: 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Um 19 Uhr mit Timo Rudolf. Es geht zuerst um eine Festnahme in Hamburg, durch die möglicherweise ein Anschlag verhindert werden konnte. Die Polizei hat schon am Donnerstag einen 17-jährigen Syrer festgenommen. Mehr von Finn Kessler.
1: Der Jugendliche soll laut Generalstaatsanwaltschaft Hamburg geplant haben, eine unbestimmte Anzahl von Menschen in einem Einkaufszentrum, einer Bar oder einer Polizeiwache in Hamburg zu töten. Und zwar durch eine Sprengstoffexplosion, Molotow-Cocktails oder ein Messer. Bei der Durchsuchung seiner Wohnräume fanden die Ermittler unter anderem Universaldünger, flüssigen Grillanzünder, eine Sturmhaube und ein Messer. Gegenstände, die sich der 17-Jährige für seine Tat beschafft haben soll.
0: Der 17-Jährige war den Behörden bekannt. Gegen ihn wurde schon ermittelt, weil er Symbole der Terrorgruppe IS benutzt haben soll. Jetzt sprechen wir ja über ein Problem, das einige beliebte Urlaubsorte haben, nämlich Massentourismus. Griechenland will das unter Kontrolle bringen. Inseln wie Santorini, Mykonos oder Rhodos sind im Hochsommer überfüllt. Die Tourismusministerin will unter anderem strengere Regeln für die Hotspots, insbesondere beim Bauen. Neue Hotels sollen nur noch höchstens 100 Betten haben und es gibt neue Abstandsregeln an den Küsten, um die Natur zu schützen. Seit einem Jahr darf die Bundespolizei an den Grenzen Asylbewerber zurückweisen. Zahlen vom Bundesinnenministerium zeigen jetzt, in 35.000 Fällen ist das seitdem passiert. Innenminister Dobrindt hat vor kurzem klargestellt, dass die Zurückweisung auch weiter möglich sein soll. An den Grenzen sind außerdem fast 9.000 Menschen festgenommen worden, die mit Haftbefehlen gesucht wurden, und rund 1.400 Schleuser. Jetzt geht's noch um einen Böllerwurf im Amateurfußball, durch den ein Club jetzt vielleicht nicht aufsteigt. Passiert ist das in der Oberliga Westfalen beim Spiel zwischen Schermbeck und Wattenscheid. Wattenscheid war 3:2 in Führung, dann flog aus dem eigenen Block ein Böller aufs Feld. Das Spiel wurde abgebrochen. Ob es gegen die SG Wattenscheid gewertet wird, ist noch unklar.
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0: Es bleibt meistens trocken, auch wenn noch Regenschauer durchziehen können. Gerade noch 2 bis 9 Grad. Morgen wird es windig und wieder grau. Auch Regen ist zwischendurch drin. Dazu in Olpe bis 10 Grad. Königswinter und Porta Westfalica erreichen 12. In Dinslaken und Ebenbüren morgen 13 Grad. Und auch der Mittwoch wird durchmischt. Dann sind kurze Gewitter auch möglich. Es wird aber etwas wärmer.
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3: Montagabend. Seien wir ehrlich, der Kühlschrank sieht nicht so gut aus von innen, ne? Also wirklich alles leer gegessen. Jetzt die Frage, geht ihr noch einkaufen oder kocht ihr irgendwas ganz Komisches aus allem, was ihr noch habt? So Tiefkühlspinat mit Fischstäbchen auf Toast.

0: Doja Cat. Hier in 1Live-Digi. 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
2: Kennt ihr in Supermarktkassen diese Warentrenner, die überall stehen? Benutze ich nicht. Mein oberstes Ziel im Leben ist es, niemals so einen Warentrenner anzufassen. Wofür? Finde ich eklig. Ich stelle mich einfach an die Kasse, mache meinen Einkauf so aufs Band und dann warte ich so ein bisschen, wie langsam um mich rum Chaos entsteht. So, die Person hinter mir wird langsam nervös, weil die so, also der nimmt ja gleich meinen Einkauf mit nach Hause, das ist ja mein Einkauf, warum wird das nicht abgetrennt? Ich will das haben, wenn der das kriegt. Ich habe das ja extra für mich mitgenommen. Dann merkt man, der ist so langsam, wird der nervös. Aber ich guck straight geradeaus weiter. Und die Person vor mir, die ist richtig nervös. Weil die so, ich will die Scheiße nicht mehr nach Hause nehmen, das ist seine. Das gehört mir gar nicht, was ist denn hier los? Und die fangen dann an zu gestikulieren, wie so beim Fußball. Irgendein Foul, der Schiri hat es nicht gesehen und dann sind die so. Dann versuchen auch nonverbal mit mir Blickkontakt aufzubauen, sind dann so. Und ich guck nur nach vorne und denk mir noch, mach's selber, Alter. Sehe aus wie einer, der einen Warentrenner ausstellt. Ich habe zu tun, ich denke nach. Ich genieße auch ein bisschen. Und letztens war so eine richtig süße Omi, die war vor mir, hat eingekauft und dann hat die so einen Warentrenner genommen, einen vor meinen Einkauf gestellt, einen hinter meinen Einkauf gestellt und ich dachte mir nur, geht doch, Alter.
3: Wow, hey, danke schön.

0: Chiselle und Salto in 1Live.de. Sag mal, das Weltall, ne? Ist gerade irgendwie ein bisschen im Trend. Habt ihr nicht auch das Gefühl, das Weltall ist irgendwie groß im Kommen gerade? Also wir hatten die amerikanische Mondmission. Wir hatten diesen Film mit Ryan Gosling im Kino. Und jetzt sollen vielleicht zwei Deutsche zum Mond fliegen. Alexander Gerst und Matthias Maurer sind Astronauten und waren im Digi-Interview mit euren Fragen. Zum Beispiel von Digi-Hörer Janis aus Aachen.
1: Also ich würde die These mal reinwerfen. Es wird dir gesagt, das Weltall ist unendlich groß. Das bedeutet ja, es muss außerirdisches Leben geben. Da wäre meine Frage an euch. Was genau sind eure Gedanken?
0: So, das können die beiden natürlich nicht 100%ig sagen, aber das kann ja noch kommen, sagen sie, mit der Forschung.
2: Deswegen forschen wir ja im All. Das ist ja der Hauptgrund, warum wir oben sind, um einfach mehr darüber zu lernen, warum das Leben auf der Erde so ist, wie es ist und wie das Weltall entstanden ist und was es da draußen alles noch zu entdecken gibt.
0: Einer von den beiden Astronauten, Alexander Gerst, hat sich im All aber auch schon intensiv vorbereitet auf eine Begegnung mit Außerirdischen.
3: Als witziger Hintergedanke, der mir gerade eingefallen ist, dass ich tatsächlich den Film Alien auf der Raumstation gesehen habe. Also da haben wir gehofft, dass wenn wir mal Außerirdische treffen, dass die dann nicht so drauf sind wie in dem Film.
0: Aber das Ding ist ja, wir wären ja selbst Aliens. Also wir wären ja Aliens für alle anderen Lebewesen von anderen Planeten. Und Alexander Gerst hat da selbst eine interessante Frage in den Raum gestellt.
3: Was wir uns auch gefragt haben, als wir von oben runtergeschaut haben von der Raumstation, ist, hey, wenn es wirklich Außerirdische gibt und die uns Menschen von oben beobachten, ja, die sehen, wie wir uns bekriegen, wie wir die Wälder abbrennen, wie wir unsere Umwelt belasten, würden die uns als intelligentes Leben einstufen oder nicht? So, also solche Gedanken hatte ich tatsächlich.
0: Also Alexander Gerst und Matthias Maurer waren im Digi-Interview, fliegen vielleicht nächstes Jahr mit bei der europäischen Mondmission. Und der Typ bei euch im Treppenhaus ist kein Alien, ist nur euer Nachbar. Vielleicht noch eine Sekunde warten, bis ihr hochlauft. Hier ist 1Live Digi.

Hier in 1Live.de. Wie viel Akku hat euer Handy gerade? Aber es ist 19.30 Uhr und mein Handy ist schon lange an. Ich habe 12%. Es fühlt sich nicht gut an. Was ist, wenn mein Handy ausgeht jetzt? Wenn es ausgeht, lebe ich dann einfach weiter? Ich habe es noch nie probiert. Okay, BTS jetzt für euch. Das ist Swim. Hier ist 1Live.de.

Hey Leute, hier ist Leo95Digi. Wirklich, ich liebe solche Tracks. Tracks, die Kulturen miteinander verbinden. Afrobeat-Legende Ashake aus Nigeria hat einen Track mit DJ Snake aus Frankreich, der so ein bisschen auf TikTok zu einer spirituellen Hymne geworden ist. Also es geht um Liebe, es geht um Gott und Verbundenheit. Sehr, sehr deepe Lyrics. Aber auch der Sound an sich. Wir haben ein echtes Orchester. Wir haben einen Gospelchor. Es ist ein großer, großer Song. Das ist Ashake mit DJ Snake. Track heißt Worship. Jetzt in 1Live.de.

0: ist Leo in 1Live.de. Ich hoffe, euch geht's gut. Wenn ihr so seit Jahren so einen alten Pulli im Kleiderschrank habt, ne, den ihr seit Jahren nicht mehr anhattet, irgendwann müsst ihr den rausschmeißen. Irgendwann muss der raus. Man sollte nicht zu lange an Dingen festhalten. Bestes Beispiel kommt jetzt von Ed Sheeran und Martin Garrix. Die haben mal einen Song zusammen gemacht und den wie lange nicht veröffentlicht, Annika? 12 Jahre?
1: Ja, so lange hat's gedauert. Der niederländische DJ Martin Garrix macht aber jetzt seit Tagen Promo für den gemeinsamen Song Repeat It mit Ed Sheeran. Und jetzt hat er quasi extra so große Werbeflächen angemietet und plakatieren lassen mit privaten Nachrichten von ihm an Ed Sheeran, wo dann zum Beispiel so draufsteht, Ed, wann veröffentlichen wir endlich unser Lied?
0: Ja, nach 12 Jahren wird's Zeit. Wann ist es denn soweit?
1: Könnte jeden Moment so sein, weil dieser Song ja wirklich seit 2014 fertig ist.
0: Ich frage mich aber auch, warum die den 12 Jahre lang nicht veröffentlicht haben. War der so kacke, dass er einfach nicht raus durfte, oder?
1: Nee, ich glaube, das liegt wirklich gar nicht daran. Der Song, der kam auch so seit der ersten Sekunde saugut bei den Fans an. Martin Garrix hat den nämlich ein einziges Mal 2015 auf dem Ultra Music Festival live in Miami gespielt.
0: Ja. Ja, voll. Love it.
1: Liegt wohl an Bürokratie. Martin Garrix, der hat in der Zeit zwischen der Aufnahme mit Ed Sheeran und diesem Veröffentlichungsplan, wann der Song rauskommen soll, nämlich seinen Vertrag gewechselt.
0: Ah.
1: Und deswegen hat sein Label wirklich jahrelang verboten, dass der den Song rausbringt.
0: Und zwar 12 Jahre lang. Jetzt kommt da aber der Track von Ed Sheeran und Martin Garrix. Wird so richtig geil nach 2010er Mucke klingen. Bin sehr gespannt. So, kommt gut nach Hause. Ich habe jetzt einen Track für euch, der ist nicht 12 Jahre alt, sondern nur ein paar Monate. Wiz DMC. At the Party läuft jetzt hier in 1Live.de.

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1: Um 20 Uhr, hier ist Timo Rudolph. Manche haben gerade Corona-Flashbacks, wenn es um das Hunter-Virus geht. Das war auf einem Kreuzfahrtschiff ausgebrochen. 4 Deutsche waren in Frankfurt zur Untersuchung und können jetzt in die Nähe ihrer Heimatorte. Mehr von Riccardo Mastrocola.
2: Weiterhin gibt es keinen Hinweis auf eine Übertragung oder eine Erkrankung bei den 4 Passagieren. Eigentlich wollte man in Frankfurt noch auf die Ergebnisse von Labortests warten, bevor sie weiterreisen, aber noch gäbe es diese Testergebnisse nicht. Allerdings waren schon in den Niederlanden Untersuchungen gemacht worden. Die 4 Passagiere sind nach Berlin, Baden-Württemberg, Bayern und Sachsen gebracht worden, wo die örtlichen Gesundheitsämter zuständig sind und über Ort und Dauer der weiteren Quarantäne entscheiden.
1: 3 Leute, die auf dem Schiff waren, sind durch das Hunter-Virus gestorben. Meistens wird es durch Tiere übertragen, auf dem Schiff aber offenbar auch von Mensch zu Mensch. Jetzt geht's um Ticketpreise bei Konzerten. Viele bekannte deutsche Künstlerinnen und Künstler haben der Bundesregierung geschrieben. Sie wollen, dass mehr dagegen gemacht wird, dass Karten teuer weiterverkauft werden. Unter anderem Nina Chuba, Kraftklub und Ikimel haben unterschrieben. Zum Beispiel fordern sie, dass Veranstalter bestimmen dürfen, wo Tickets weiterverkauft werden können. In Hamburg ist ein 17-Jähriger festgenommen worden, der mutmaßlich einen Anschlag geplant hat. In seiner Wohnung haben Ermittler Gegenstände gefunden, mit denen man einen Sprengsatz bauen könnte. Gegen den Syrer lief schon ein anderes Verfahren, weil er Symbole der Terrorgruppe IS benutzt haben soll. Der Boykott vom Eurovision Song Contest wird größer. 3 Länder haben gesagt, dass der ESC da nicht mal übertragen wird. Spanien, Irland und Slowenien protestieren, weil Israel beim Wettbewerb dabei ist. Auch Island und die Niederlande boykottieren den ESC diese Woche. Und in Aachen laufen Aufbauarbeiten für eine große Veranstaltung. Am Donnerstag wird der Karlspreis verliehen. Für das Programm wird zum Beispiel eine Bühne zwischen Dom und Rathaus aufgestellt. Und es gibt wieder Terrorsperren in der Altstadt. Rund um die Karlspreisverleihung wird auch wieder sehr viel Polizei unterwegs sein. Auch weil Bundeskanzler Merz nach Aachen kommt.
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1: Am Abend können immer mal wieder Regenschauer durchziehen und so geht's auch in der Nacht weiter. Höher gelegen kann es dann sogar Schnee geben. Morgen bleibt es meist grau und hin und wieder nass. Dazu in Attendorn und Lüdenscheid bis 10 Grad. Detmold und Bad Salzuflen kommen auf 11. In Witten ist bei 12 Grad Schluss. Der Mittwoch wird auch wechselhaft, aber etwas wärmer.

0: Was geht, ihr Lieben? Lisa ist hier in 1.12 Digi. Frage an euch, was ist schwerer? 1 Kilo Federn oder 1 Kilo Steine? Einmal klatschen, wer da schon mal drauf reingefallen ist. Ja, ist so. Ist eine super dämliche Frage, aber ich gebe es zu, ich bin oft genug drauf reingefallen und das auch viel zu lange. Ich war viel zu alt, als ich da noch drauf reingefallen bin. Es gibt einfach so Fragen, die tragen ja die Antwort schon in sich, aber man checkt es einfach nicht. Zum Beispiel so, wo führt die Rechtskurve hin? Ja, rechts, Bro. Oder was passiert, wenn ich mir die Haare blondiere? Ja, Digga, die werden wahrscheinlich werden sie nicht braun oder so. Ja, oft schmunzelt man ja bei solchen Fragen. Aber der Kollege hier vom TikTok-Kanal von NDR Enjoy, der hat das Schmunzeln schon von einer ganzen Weile aufgehört.
1: Was ist die Frage, die dich am meisten nervt?
2: Wie lange geht die einstündige Hafenrundfahrt?
1: Wie lange geht die?
2: Weiß ich nicht.
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am Start. Wir legen hier jetzt mal ganz kurz einen Schalter um und zwar in den Festivalmodus. Dieser Song hier, Talk to You von Another und 54 Ultra. Ich erkläre euch einmal ganz kurz, was für eine Situation ich vor meinem inneren Auge habe, wenn ich diesen Song höre. Es ist der Song, um in der ersten Reihe vorm DJ-Pult zu stehen, bei einem DJ-Gig. So rechts und links fette schwarze Boxen neben der Bühne. Ihr habt eine schnelle Brille auf der Nase. Unter Umständen seid ihr oberkörperfrei. Aber auch wenn nicht, ihr habt auf jeden Fall irgendwas Luftiges, Sommerliches an. Und weil die Sonne so weit oben am Himmel steht, am allerhöchsten Punkt, seid ihr auch komplett nass geschwitzt. So, ihr habt einfach nur Bock. In der rechten Hand habt ihr einen Plastikbecher, die linke Hand wippt so ein bisschen in der Luft mit, weil der Beat einfach so geil ist. So, und jetzt macht ihr mal die Augen zu, legt den Kopf in den Nacken und genießt einfach diesen Song hier in 1LiveDigi, Another und 54 Ultra mit Talk to You.

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1: Leute, ich sag's nur ungern, aber ich glaube, das Ruhrgebiet ist die most iconic Region Deutschlands, oder? Ich bin Janina und ich habe selber mal im Ruhrpott gelebt. Ey, das ist so eine Welt für sich. Du merkst irgendwie immer noch die Nachwehen so des Bergbaus, auch so in der Sprache, nicht? Und überall riecht's nach Currywurst, nach Bier. Jeder liebt Herbert Grönemeyer. Ihr wisst, was ich meine. Und aus dem Pott, genauer gesagt aus Bochum, kommt jetzt auch ein Game. Kralon heißt das. Und du merkst in diesem Game so richtig, ey, da steckt auch Ruhrpott drin, komplett. Digi-Kollege Tobi hat's schon angezockt. Was müssen wir bei Kralon machen, Tobi?
2: Ja, also Kralon, das ist der Held unseres Spiels. Der ist auf der Jagd nach einem Monster und eben dieses Monster hat ihn in diese Grube, diese alte Mine geschmissen und da muss er einen Weg rausfinden. Am Anfang hast du absolut nichts. Keine Waffe, keine Rüstung und auch keinerlei Hilfen. Das Spiel nimmt dich auch nicht großartig an die Hand mit Tutorials oder so, sondern wirklich oldschoolig Learning by Doing. Gespielt wird aus der Ego-Perspektive und es ist halt echt finster da unten.
1: Macht das denn Bock, Tobi?
2: Also, man muss sich drauf einlassen. Man muss dazu sagen, es ist ein Indie-Titel. Es ist technisch leider noch ein bisschen unrund. Und das Kampfsystem ist leider, muss man sagen, schlecht. Ja, wenn du im Nahkampf mit den Gegnern kämpfst, ob du die getroffen hast oder nicht, das ist so ein bisschen Glücksspiel. Es gibt jetzt auch keine große Story- und Videosequenzen oder so. Aber es gibt unheimlich viel zu entdecken im Spiel. Und mich hat echt gepackt, dass es eben nicht so ein Berieseln lassen ist, sondern dass du wirklich selber aktiv werden musst und selber nachdenken musst. Und dadurch verging die Zeit wirklich, wirklich gut. Man muss sich einfach drauf einlassen und reintauchen und dem Spiel eine Chance geben. Und deswegen, wenn man das macht, dann macht es wirklich Bock. Ist aber auch nicht für jeden was.
1: Okay, also Kralon, nix für mal nebenbei, gibt's für PC, Xbox und PlayZ. Und falls ihr das mal so for free anzocken wollt, bei Steam gibt's da jetzt eine Gratis-Demo. Ich dachte, ich sag's euch mal, nicht? Einzler.

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1: 21 Uhr, ich bin Timo Rudolph. Bei dem Wetter gerade bekommt man vielleicht Lust, den nächsten Urlaub in der Sonne zu planen. Aber an einigen Urlaubsorten hat man inzwischen genug von Touristen. Jetzt will auch Griechenland den Massentourismus bremsen. Mehr dazu von Tim Esselmann.
2: Grundsätzlich leben einige Regionen in dem Land zwar fast nur vom Tourismus, aber vor allem Inseln wie Santorini, Mykonos oder Rhodos sind im Hochsommer überfüllt. Letztes Jahr kamen laut offiziellen Angaben 38 Millionen Touris nach Griechenland, so viele wie noch nie. Die Tourismusministerin will jetzt unter anderem strengere Regeln für die Hotspots, insbesondere beim Bauen. Neue Hotels sollen nur noch höchstens 100 Betten haben. Außerdem gibt's neue Abstandsregeln an den Küsten, um die Natur zu schützen. Massentourismus ist nicht nur in Griechenland ein Problem. Zum Beispiel auf den spanischen Kanaren gibt's immer wieder Protest. Der Massentourismus sorge für Wohnraummangel und Umweltprobleme.
1: Vier deutsche Passagiere vom Kreuzfahrtschiff Hondius sind jetzt wieder in Deutschland. Sie alle haben keine Symptome, die auf das Hunter-Virus hindeuten könnten. Zwei von ihnen kommen vorsichtshalber in eine Klinik. Zum ersten Mal hat sich auch der Kapitän von dem Schiff gemeldet.
3: Als Kapitän der Hondius wünsche ich allen eine gesunde und sichere Heimkehr. Ich erbitte Privatsphäre und Respekt für die Passagiere und Crew in dieser schwierigen Zeit.
1: Drei Passagiere der Hondius sind durch das Hunter-Virus gestorben, drei weitere haben sich angesteckt. In Köln wurde heute ein Mann verurteilt, der mit Corona-Tests betrogen hat. Er hatte in der Pandemie 8 Testzentren eröffnet, in Köln, Leverkusen und Essen. Und über die, laut Urteil, viel mehr Tests abgerechnet, als gemacht wurden. Der Schaden rund 1,6 Millionen Euro. Die Summe muss er zurückzahlen, außerdem kommt der Mann 3 Jahre in Haft. Und ein besonderes Verbot für das Oktoberfest ist vom Stadtrat beschlossen in München. Da darf es keine Champagnerduschen mehr geben. Das ist die Begründung laut Süddeutscher Zeitung. Shampoosduschen sind Lebensmittelverschwendung und man will verhindern, dass die Wiesen zum Ballermann verkomme.
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1: Am Abend können immer wieder mal Regenschauer durchziehen und so geht's dann auch in der Nacht weiter. Höher gelegen kann es dann auch Schnee geben. Morgen bleibt es meist grau und hin und wieder wird's nass. Dazu in Olpe und Meinerzhagen höchstens 10 Grad. Nümbrecht und Höxter kommen auf 11. In Dortmund werden es 12 Grad. Der Mittwoch wird auch wechselhaft, aber etwas wärmer.
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0: Na, hier in 1 Live Digi. Sag mal, fühlt ihr vielleicht schon, wie sogar der Weg zum Kinoplatz zum Laufsteg wird? Ja, der Teufel trägt Prada 2 nämlich. Ist er jetzt im Kino, 20 Jahre nach dem, muss man sagen, legendären ersten Film. Marcel aus dem Digi-Team, wo gehen wir denn jetzt wieder rein in die Story, sag mal?
1: Ja, wir gehen halt leider direkt in die Krise, weil Zeitungen liest man nicht mehr. Fürs Fashion-Magazin Runway gibt's außerdem auch noch einen Shitstorm. Die Kunden springen ab und da rein platzt jetzt Andy Sachs, also Anne Hathaway, um die Vogue zu glätten.
2: Habe ich gerade eine Halluzination?
3: Hi, Emily.
4: Kennen Sie sie etwa auch?
2: Wir waren gleichzeitig bei Runway, Miranda.
4: Wirklich? Wo war ich da?
1: So, durch einige Side-Stories treffen sie alle wieder aufeinander. Emily ist zum Beispiel mittlerweile ein hohes Tier bei Dior und so. Mode und Zeitungen halt jetzt im Online-Zeitalter. Und wer nicht mit der Zeit geht, der geht ja mit der Zeit.
0: Okay, aber jetzt wollen wir natürlich alle wissen, kann der Film was?
1: Ich finde, der kann was. Der findet seinen Dreh ins Heute plus so ein bisschen Nostalgie. Mir wird nur zwischendrin der Kult so ein bisschen hart rausgequetscht, wie mit so einem Nudelholz. Es ist ein bisschen ernster, was die Leichtigkeit und den Punch für mich so ein bisschen schluckt. Ich musste ganz oft an And Just Like That denken. Hier dieses Sex and the City Spin-off. Ja. Das heißt, du hast die bekannten Gesichter, du hast viel alten Vibe. Es ist halt alles nur so ein, für mich ein Tacken verkrampfter.
0: Okay, also wenn ihr trotzdem wollt, der Teufel trägt wieder Prada. Nach 20 Jahren, der Teufel trägt Prada 2 nämlich. Ja, jetzt im Kino.
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0: Ach Leute, ich bin schon ein bisschen traurig. Ich gehöre leider nicht zu den Leuten, die sagen können, boah, ich hatte so geile Lehrer, die waren so iconic. Vielleicht ist da mein Anspruch auch zu hoch, weil, wisst ihr, wenn ich denke so, boah, wenn ich einen geilen Lehrer gehabt hätte, der hätte auf jeden Fall so Reality-TV-Niveau haben müssen. Das ist halt iconic für mich, wisst ihr, was ich meine? Deswegen hätte ich es so gefeiert, wenn zum Beispiel Gina Lisa Lohfink meine Mathelehrerin gewesen wäre oder so. Und sie hat ja auch die Skills. Hat sie bewiesen auf RTL Plus bei Reality Queens.
1: A Quadrat plus B Quadrat ist C Quadrat. Ist das nicht von Albert Einstein sogar? Ich glaube ja, der hat Formeln gemacht. Ja, weil so dumm, wie ich vielleicht aussehe, bin ich gar nicht. Und das ist geil.

Es ist 1 Live Digi. Und wir machen mal mit Bowser ein Trio aus Norwegen. Man hört ja selten irgendwie News aus Norwegen. Das ist ja wirklich so, ne? Also es sei denn, da gewinnt mal wieder einer den Eurovision Song Contest. Ansonsten hörst du nichts aus Norwegen. Aber diese drei Jungs ändern das gerade. Bowser sind ein House-Trio aus Norwegen. Mit einem großartigen Sound, super melodisch, super ansteckend. Und ich finde, bei diesem Track ist es unmöglich, still zu bleiben. Heißt Magnetic, es ist Bowser, jetzt in 1 Live Digi.

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1: Um 22 Uhr mit Timo Rudolf. Zuerst geht's um Ticketpreise bei Konzerten. Viele bekannte deutsche Künstlerinnen und Künstler haben der Bundesregierung geschrieben. Sie wollen, dass mehr dagegen gemacht wird, dass Karten teuer weiterverkauft werden. Unter anderem Nina Chuba, Kraftklub und Ikimel haben unterschrieben. Zum Beispiel fordern sie, dass Veranstalter bestimmen dürfen, wo Tickets weiterverkauft werden können. Und jetzt sprechen wir über ein Problem, das einige beliebte Urlaubsorte haben, nämlich Massentourismus. Griechenland will das unter Kontrolle bringen. Inseln wie Santorini, Mykonos oder Rhodos sind im Hochsommer überfüllt. Die Tourismusministerin will unter anderem strengere Regeln für die Hotspots, insbesondere beim Bauen. Neue Hotels sollen nur noch höchstens 100 Betten haben. Und es gibt neue Abstandsregeln an den Küsten, um die Natur zu schützen. In Halver im Sauerland hat die Polizei möglicherweise durch ein Feuer ein Drogenlabor entdeckt. Anfang des Monats hatte es in einem Firmengebäude gebrannt. Jetzt sagt die Polizei, dass da viele Chemikalien gefunden wurden und es könnte sein, dass mit denen in Halver Drogen hergestellt wurden. In Spanien hat der FC Barcelona seinen 29. Meistertitel gefeiert. Es gab in einem offenen Bus eine Parade durch die Stadt. Barça mit Stürmer Robert Lewandowski und dem deutschen Trainer Hansi Flick ist 3 Spieltage vor Saisonende uneinholbar Erster. Und seit Wochen sind Spritpreise großes Thema. Normalerweise wird es jeden Tag um 12 Uhr wieder teurer, außer bei einem Tankstellenbesitzer in Bayern. Der 81-Jährige macht die vielen Preisänderungen nicht mit und wechselt den Preis nur alle 2 Wochen, immer wenn eine neue Lieferung kommt. Er sagt, dass er bei früheren Kriegen deshalb schon nach 1,5 Tagen ausverkauft war. Andersrum wird es aber auch nicht billiger in der Zeit.
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1: Es können immer mal wieder Regenschauer durchziehen und so geht's dann auch in der Nacht weiter. Höher gelegen kann das auch Schnee sein. Morgen bleibt es meistens grau und hin und wieder wird's auch wieder nass. Dazu in Paderborn morgen bis 11 Grad, Hagen und Aalen kommen auf 12, in Aachen und Gelsenkirchen höchstens 13 Grad. Der Mittwoch wird auch wechselhaft, aber etwas wärmer, 11 bis 16 Grad.

0: Ihr hört 1 Live Digi und auf meiner Playlist ist als nächstes Contra K, ein Typ, der immer so ein Stück von seinem Tiger mit sich rumträgt.
1: Ich habe ihren Milchzahn heute an.
0: Ja, Contra K hat nämlich vor ein paar Jahren eine Patenschaft für ein Tigerbaby übernommen, für Elsa.
2: Den Planeten machen wir eh genug in Arsch. Menschen gibt's viele, Tiere nicht mehr.
0: Ja, Elsa war in einem Wanderzirkus, ist da gerettet worden von einer Tierärztin und dann in den Tigerpark gekommen. Contra K hat das irgendwie mitbekommen und gesagt, er baut da jetzt ein Gehege.
2: Und dann war ich aber schon so intuit und sie schon so an mich gewöhnt, weil sie ja mit der Hand aufgezogen wurde, dass ich auch nicht mehr wegzudenken war. Und dann saß ich 4 Jahre in dem Gehege mit diesem Tiger und habe jeden Tag gespielt.
0: Naja, was soll ich sagen? Ist eine Love Story, die bis heute geht zwischen Contra K und Elsa.
2: 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Die steht am Zaun, wenn ich komme, ist sie schon da.
0: Im Gehege ist Contra K aber nicht mehr unterwegs, nur noch draußen, aus guten Gründen.
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0: Weise Erkenntnis hier von Tigerpapa Contra K hört ihr jetzt mit seiner neuen Single zusammen mit Raf Camora. Das hier ist Zeitpunkt.

0: Hey, was geht? Hier ist Lennart in 1 Live Digi. Lass mal eben kurz checken. Wie sind denn jetzt gerade die Spritpreise an der Tankstelle? Komm, wir fragen mal eben den Kollegen, den wir gesehen haben, auf dem YouTube-Kanal von MDR aktuell live. Ich hoffe, ihr habt alle euer Lineal dabei zum Messen der Spritpreise.
1: Wir gehen mal ein bisschen an die Tankstelle ran und wollen mal wissen, wie hier die Situation ist. Und vielleicht können wir da mal gleich hier vorne anfangen und bei der 2,38 irgendwie dann mitgehen. Diesel ist der Preis, der gerade hochgegangen ist, um die 4 Zentimeter. Ich gehe mal hier rum.

0: Ihr hört 1 Live Digi. Und ihr wisst ja, genauso gut wie ich, zu viel am Handy hängen ist nicht cool. Gerade auch Insta und Co., ne, so dieses ständige Like sammeln, Doom scrollen, das tut uns alles gar nicht gut. Und dazu passt auch eine Buchempfehlung von Digi-Kollegin Gesa jetzt. Follow Me bis zum letzten Like heißt das Buch. Ist ein Psychothriller, in dem es eben um Social Media geht. Gesa, ne, ist richtig.
1: Genau, es geht hier um Marlene. Sie ist Influencerin. Allerdings läuft es gerade nicht so richtig rund bei ihr. Zu wenig Interaktion auf ihren Kanälen, zu wenig neue Follower, Werbeanfragen bleiben aus. Das macht sie schon so ein bisschen nervös. Doch dann hat sie plötzlich eine Nachricht in ihrem Postfach. Werbung für eine neue App. So von wegen, bist du auch genervt vom Algorithmus? Dann komm zu uns. Ja, und auch wenn sie irgendwie ein komisches Gefühl hat, meldet sie sich da doch an.
0: Und ich gehe mal davon aus, das war ein ganz großer Fehler.
1: Es ist ein großer Fehler. Sekunden nach ihrer Anmeldung erscheint aus dem Nichts ein Post in ihrem Feed. Ein Foto von ihr mit einem Text von so, ja, da stehen so ganz private Dinge von ihr drin und die sie so noch nie öffentlich erzählt hat.
0: Boah, das ist auch wirklich gruselig. Trotzdem wollen wir jetzt mehr von der Story gar nicht verraten. Aber sag, wie fandst du denn das Buch? Fandst du spannend?
1: Ja, die Auflösung hat mich auch ziemlich überrascht. Es gibt einige Wendungen, die ich jetzt so nicht habe kommen sehen. Also Inhalt top. Von der Umsetzung hätte es für mich ruhig etwas weniger simpel sein können. Ich mag es lieber, wenn nicht jeder Gedanke, nicht jedes Gefühl aufgeschrieben wird, sondern da auch mehr zwischen den Zeilen stattfindet. Aber das ist schon Kritik auf hohem Niveau, ne? Also das ist ein spannender Thriller übers Online-Sein, über Deepfakes, über Stalking, manipulativ, abgründig und ja schon auch ziemlich aktuell, ne?
0: Sagt die Kollegin Gesa über das Buch Follow Me bis zum letzten Like. Geschrieben hat's Andrea Reinhardt.
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1: Die Nachrichten mit Stefan Pössl. Guten Abend. Die Ermittlungen zu einem großen Cyberangriff auf die Computersysteme von Behörden in Südwestfalen sind eingestellt worden. Das hat die Staatsanwaltschaft für Cybercrime in Köln dem WDR gesagt. Warum die Ermittlungen eingestellt wurden, erzählt Heinz Krischer, WDR Siegen.
2: Weil die Cyber-Experten keinen Beschuldigten ausfindig machen konnten. Damals hatte sich eine Hackergruppe namens Akira für den Angriff verantwortlich gezeigt, aber wer dahinter steckt, das ist nicht gelungen herauszufinden. Es gäbe auch keine weiteren erfolgversprechenden Ermittlungsansätze, sagte mir der Sprecher der Cybercrime-Staatsanwaltschaft. Im Oktober 2023 waren Rechner der Südwestfalen-IT gehackt worden. Monatelang konnten Städte und Kreise in Südwestfalen nicht mit Computern arbeiten.
1: Bundesverteidigungsminister Pistorius ist skeptisch, was Äußerungen des russischen Präsidenten Putin zu neuen Friedensverhandlungen und einem nahenden Kriegsende angeht. Er sprach bei seinem Besuch in Kiew in der Ukraine von einem möglichen Täuschungsmanöver. Putin könne den Krieg jederzeit beenden. Russlands Präsident hatte vorgeschlagen, dass Altkanzler Schröder vermittelt. In Hamburg haben Spezialkräfte der Polizei einen 17-Jährigen festgenommen. Er soll einen Sprengstoffanschlag vorbereitet haben. Mögliche Ziele seien ein Einkaufszentrum oder eine Polizeiwache gewesen. Nach Angaben der Ermittler soll der Syrer durch die islamistische Terrormiliz IS zu den Plänen inspiriert worden sein. In London wird nächstes Jahr das erste offizielle Beatles-Museum eröffnet. Die, wie Paul McCartney mitteilte, soll es in das Gebäude kommen, in dem die Band ihr letztes Album aufnahm und auf dessen Dach sie ihr letztes Konzert spielte. In ihrer Heimatstadt Liverpool gibt es schon zwei Beatles-Museen, aber noch keins, das die Beatles-Firma Applecore lizenziert hat.
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1: In Brilon gibt es jetzt einen großen Ladepark für elektrische Lkw, Busse und Transporter. Laut den Betreibern soll er ein Angebot für Unternehmen in der gesamten Region sein. Sarah Mörchen, WDR aktuell.
3: Der Park ist nicht an einer Autobahnraststätte oder einem Autobahnkreuz gelegen, wie viele andere, sondern mitten in einem Briloner Gewerbegebiet. Davon sollen vor allem umliegende Unternehmen aus dem Hochsauerlandkreis profitieren. Auf der rund 15.000 Quadratmeter großen Fläche gibt es verschiedene Lademöglichkeiten. An speziellen Schnellladestationen mit bis zu 400 Kilowatt Leistung sollen Lkw laut Betreibern in weniger als einer Stunde aufgeladen werden können. Insgesamt stehen 18 Ladepunkte zur Verfügung.
1: Das Wetter in Nordrhein-Westfalen. In der Nacht noch Schauer, später besonders in Westfalen Regen, oberhalb von 500 Metern auch Schneeregen oder Schnee. Plus 5 bis minus 1 Grad. Morgen windig, viele Wolken, gelegentlich Sonne und ein paar Schauer. In Attendorn maximal 10 Grad, in Herford bis 12 und in Düsseldorf maximal 13 Grad. Am Mittwoch teils windiges Schauerwetter mit vereinzelten kurzen Gewittern. Das war WDR aktuell.

0: Schönen guten Tag, Leute.
1: Leute, Applaus bitte, wir machen weiter.
0: Jo. Das gilt nicht nur für 1Live.dg, für uns, sondern auch für, wie ihr gehört habt, Felix Lobrecht. Der ist nämlich immer noch am Start mit 1Live 99 Problems. Könnt ihr euch gerne mal geben als Podcast oder auch bei YouTube. Er ist nämlich dafür da, eure Probleme zu lösen. Zum Beispiel auch das von Maximilian aus Taching am See.
2: Ich habe am Anfang des Jahres meine Traumfrau kennengelernt. Und wir haben uns dreimal getroffen. Und jetzt ist sie für 6 Monate in der Karibik auf dem Schiff. Und die Frage ist, wie soll ich mich verhalten bei einer Fernbeziehung, die keine Fernbeziehung ist?
1: Warum ist es keine Fernbeziehung?
2: Und offiziell sind wir noch nicht zusammen.
1: Ah, okay. Und ihr habt gar keinen Kontakt, weil sie auf dem Schiff ist, da gibt's kein Internet?
2: Ab und zu schon, aber sehr sporadisch, halt mal einmal in der Woche.
1: Also ich glaube, das Schlimmste, was du machen könntest, wäre da so einfach hinzufliegen oder so als Überraschung. Ich glaube, man hat bestimmt so die Idee, so, oh, dann überrasche ich die und dann so, oh nee, ist scheiße. Ich glaube, das würde ich nicht machen. Ich glaube, ich würde wirklich einfach hoffen, dass die da eine gute Zeit hat und dann, dass sie sich danach einfach freut, dich wiederzusehen. Willst du dir einfach einen kleinen Gruß in die Kamera sprechen? Nichts zu Schnulziges, weil hier sind noch andere Leute anwesend.
2: Ich wollte eigentlich dich fragen, ob du einen Gruß schicken kannst, weil sie auch ein großer Felix Lobrecht ist.
1: Echt? Ja klar, mach ich. Wie heißt die?
2: Lisa.
1: Lisa, du geile Sumse. So, während du hier irgendwie da mit den Piraten am Rumschiffen bist, sitzt hier Maximilian und hat nichts anderes im Kopf, außer dich. Deswegen, genieß die Zeit, mach dir das da toll auf deinem Schiff, mach tolle Erfahrungen, aber wenn du zurückkommst, wählst du nur eine Nummer und das ist die von Maximilian. Die Leute finden das auch, deswegen klatschen die gerade alle.

0: Schönen guten Tag, Leute. Hier ist 1LiveDigi für euch und wir checken ja auch immer, was so die neuesten Games so drauf haben. Zum Beispiel Aphelion hat Joanna aus dem Digi-Thema für uns abgecheckt. Das klingt natürlich erstmal geil, so ein Science-Fiction-Spiel. Geht nämlich in den Weltraum.
1: Zu einem fiktiven Planeten namens Persephone und der könnte für die Menschen möglicherweise bewohnbar sein. Und ich sag mal so, da besteht definitiv Bedarf, denn im Jahr 2062 hat der Klimawandel die Erde an den Rand des Zusammenbruchs gebracht. Also schickt die ESA, das ist ja quasi das europäische Pendant zur NASA, zwei Astronauten auf Erkundungsmission dahin und das sind Ariane und Thomas.
0: Ja, und mit den beiden da wühlst du dich quasi durch diesen Eisplaneten, stelle ich mir grafisch ziemlich geil vor, aber Joanna ist etwas ernüchtert.
1: Das ist richtig episch, richtig schönes Sci-Fi-Setting, erinnert mich an Interstellar und auch der wissenschaftliche Hintergrund, der wirkt richtig realistisch, weil die ESA da als Berater tatsächlich auch tätig war. Aber irgendwie verliert sich die Story dann hinten raus einfach. Mittendrin gibt's auch noch so einen alienartigen Gegner, an dem wir aber irgendwie immer nur vorbeischleichen. Ich würde es so gern lieben, aber irgendwie ist es für mich so ein typischer Fall von gut gemeint ist nicht immer gut gemacht.
0: Ach, schade, sagt Joanna aus dem Spielteam über Aphelion. Könnt ihr euch selbst von überzeugen, wenn ihr eine PlayStation, Xbox oder am PC

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0: Hey Leute, hier ist Lennart in 1Live Digi. Ich wollte euch kurz zeigen, was ich im Archiv gefunden habe. Hier auf dem Computer im 1Live Digi Studio. Ich habe einen Ton gefunden von Musiker Kevin Parker. Hier, das ist der Typ vom Musikprojekt Tame Impala. Hier kommt der Ton.
1: Psychedelic R&B.
0: Okay, er überlegt halt, bevor er antwortet. Aber wie er überlegt, ich finde, das macht ihn gleich dreimal sympathischer. Ich glaube, das können nur Musiker beim Überlegen quasi schon anfangen zu singen. Hört ihr diese Melodie in seiner Stimme?
1: Psychedelic R&B.
0: Finde ich witzig. Tame Impala ist übrigens gerade nochmal bekannter geworden, weil es gibt ja jetzt diesen Remix, den Jenny Remix. Jenny, hier die von Blackpink. Und zwar den Jenny Remix vom Song Dracula. Na klar, lass mal hören jetzt hier in 1Live Digi. Tame Impala, Jenny mit Dracula im Jenny Remix.

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1: Die Nachrichten mit David Rühl. Guten Abend. Die Evakuierung des von einem tödlichen Hunter-Virus-Ausbruch betroffenen Kreuzfahrtschiffs Handyus auf der Nerifa ist abgeschlossen. Die letzten 27 Menschen, die das Schiff verlassen sollten, sind von Bord. Das Schiff nimmt nun Kurs auf Rotterdam. Julia Macher für WDR aktuell.
2: An Bord etwa 30 Crewmitglieder und der Leichnam einer deutschen Frau, einem der drei Todesopfer des Hunter-Virus-Ausbruchs an Bord des Kreuzfahrtschiffes. Unter hohen Sicherheitsvorkehrungen waren in den vergangenen zwei Tagen 122 Menschen von Bord gebracht und in ihre Herkunftsländer zurückgeflogen worden. Mehrere Teilnehmer der Kreuzfahrt wurden inzwischen positiv auf das Hunter-Virus getestet. Die Gefahr für die breite Öffentlichkeit stuft die Weltgesundheitsorganisation weiter als gering ein.
1: Der Hackerangriff auf die Südwestfalen-IT bleibt unaufgeklärt. Die zuständige Staatsanwaltschaft konnte nicht herausfinden, wer dahinter steckte. Bekannt hatte sich die Gruppe namens Akira. Im Herbst 2023 waren die Server zahlreicher Städte und Kommunen lahmgelegt worden. Erst nach 11 Monaten lief alles wieder reibungslos. Die ChatGPT-Firma OpenAI ist in den USA verklagt worden wegen eines Schusswaffenangriffs. Die Witwe eines Opfers sagt, der Schütze habe von dem KI-Chatbot Ratschläge für die Tat bekommen. Es hätte einen Schutzmechanismus geben müssen, durch den die Polizei hätte informiert werden können. OpenAI dagegen erklärte, das Programm habe lediglich öffentlich zugängliche Informationen geliefert. Griechenland geht gegen den sich ausweitenden Massentourismus vor. Die Regierung hat neue Regeln dazu vorgestellt. In besonders belasteten Regionen wie Rhodos, Kos oder Mykonos zum Beispiel dürfen neue Hotels maximal 100 Betten haben. Vergangenes Jahr waren fast 38 Millionen Touristen in Griechenland, so viele wie nie zuvor. Anwohner kritisieren das.
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1: Die Großbäckerei Lieken schließt Ende des Jahres ihr Werk in Essen. Davon sind rund 120 Beschäftigte betroffen. Daniel Kur, WDR Essen.
3: Nach außen starke Marken wie zum Beispiel Golden Toast. Im Betrieb aber sollen über 100 Menschen ihren Arbeitsplatz verlieren, kritisiert die Gewerkschaft Nahrung, Genuss, Gaststätten NGG die Entscheidung. Über die wurden die Beschäftigten am Freitag informiert. Die NGG wirft Lieken außerdem vor, die Schließung zu einem Zeitpunkt bekannt gegeben zu haben, an dem es in Essen gerade keinen gewählten Betriebsrat gebe. Lieken begründet die Entscheidung mit einem schwierigen Marktumfeld und zu hohen Energiekosten für das Werk.
1: Das Wetter in Nordrhein-Westfalen. Bis zum Morgen wird es besonders in Westfalen nass. Tagsüber gibt es dann eine windige Mischung aus vielen Wolken, gelegentlich Sonnenschein und ein paar Schauern. Dazu bleibt es weiter kühl in Attendorn 10, Remscheid 11 und Bielefeld 12 Grad. Das war WDR aktuell.

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Hey, hier ist 1Live.de. Okay, Leute, wenn ihr gerade Auto fahrt mit Fenstern unten, Alok liefert euch den perfekten Soundtrack dafür zusammen mit Khalid in diesem Track. Und wenn euch die Melodie bekannt vorkommt, das liegt daran, dass das ein Sample ist. Die samplen hier einen legendären Track aus den 2000ern von Fatima Yamaha. Es war ein großer Hit damals. Und jetzt nochmal neu fürs Jahr 2026. Der Track hat diesen Signature Alok House Beat, wie wir ihn kennen und lieben. Aber dann diesen souligen Vocals von Khalid. Aber ich finde, das passt so perfekt. Der Track heißt Dive Into Me, läuft jetzt für euch in 1Live.de.

0: Ihr hört eins live. Diggi, Lisa ist hier. Hi. Um genau zu sein, ist hier Lisa Adams. Dann habt ihr auch mal meinen Nachnamen an der Stelle gehört. Ist auch ein stabiler Nachname, finde ich. Der ist jetzt nicht so super extraordinary, aber so ein bisschen was passiert, dass er nicht als langweilig abgestempelt wird, oder? Adams ist der Nachname von meiner Mama. Wenn ich den Nachnamen von meinem Papa bekommen hätte, wäre es jetzt super geil und fancy. Ich finde es auch ein bisschen schade. Ruggero. Mein Papa ist nämlich Italiener. Mit Stolz so einen Nachnamen tragen, davon kennen diese Kollegen hier aus der ARD-Mediathek bei Kaum zu glauben auch was.
1: Insgesamt tragen 72 Menschen in unserer Kleinstadt Laube-Bernsbach diesen Namen.
2: Um die vielen Fickers auseinanderzuhalten, setzen sie einfach ihren Job vor den Namen.
3: Klick auf! Wir sind die Heizungsficker.
4: Ich bin der Sauerkrautficker.
5: Wir sind die Elektroficker.
6: Ich trage den Namen stolz, weil der Name Ficker ist hier bei uns im Ort eine Institution, ist bekannt und ich bin gern ein Ficker. Ja, einen Hühnerficker gibt es auch, ja.
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0: rausgekommen. Und egal ob auf Twitch, YouTube, TikTok oder Insta, überall geht dieses Game gerade viral. Und Joanna aus dem Digi-Team hat schon angezockt und hilft uns dabei, jetzt endlich mitreden zu können. Was ist das für ein Game, Joanna?
1: Es ist eine Lebenssimulation tatsächlich, also sowas wie die Sims oder jetzt Animal Crossing.
0: Okay, und warum gehen da gerade alle so drauf ab?
1: Weil es einfach total weird und chaotisch ist. Also viele bezeichnen es auch als Reality-TV, als Videospiel.
0: Geil.
1: Weil wir erstellen uns am Anfang vom Game nämlich keinen eigenen Charakter, mit dem wir dann die ganze Zeit irgendwie Teil dieser Inselgemeinde sind oder was auch immer, sondern wir spielen quasi Gott. Dafür haben wir so eine leere Tropeninsel, hört man ja ein bisschen an der Musik auch. Mhm. Die müssen wir dann mit Leben füllen und dafür erstellen wir uns erstmal Mies.
0: Ah ja, ich weiß noch, diese Mies. Waren das nicht auch so kleine, lustige Avatare auf der Wii und so? Ich glaube, ich erinnere mich. Aber denkst du, das wird jetzt so ein langfristiger Hype oder ist das übermorgen schon wieder vorbei?
1: Ich finde das halt immer super schwer einzuschätzen, weil auf der einen Seite funktionieren solche cozy Lebenssimulationen aktuell einfach krass gut, weil die dieses perfekte Kontrastprogramm zum stressigen Alltag sind oder zur ja überfordernden Weltlage. Mhm. Auf der anderen Seite bin ich irgendwie unsicher, wie lange das bei der Stange hält, wie lange das witzig ist, weil irgendwann ist die Prämisse ja vielleicht auch ein bisschen auserzählt.
0: Okay. Ist mir aber auch eigentlich ein bisschen egal, weil Hauptsache, wir können jetzt alle mitreden.

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1: Die Nachrichten mit David Rühl. Guten Morgen. Deutschland will gemeinsam mit der Ukraine unbemannte Drohnen entwickeln. Verteidigungsminister Pistorius sagte bei einem Besuch, man könne von den Erfahrungen der Ukrainer im Krieg gegen Russland profitieren. Rebecca Barth, WDR Kiew.
2: Die rasante technologische Entwicklung ukrainischer Rüstungsproduzenten im Bereich unbemannter Systeme habe mittlerweile einen sichtbaren Effekt auf dem Schlachtfeld, betont der deutsche Verteidigungsminister. Nach unterschiedlichen Schätzungen erleidet die russische Armee aktuell die größten Verluste seit Beginn der Vollinvasion vor mehr als 4 Jahren. Experten gehen davon aus, dass die Ukraine die personelle Überlegenheit der russischen Truppen mittels Drohnen an vielen Frontabschnitten ausgleichen könne.
1: Die Evakuierung des von einem tödlichen Hunter-Virus-Ausbruch betroffenen Kreuzfahrtschiff Hondius auf Teneriffa ist abgeschlossen. Die letzten 27 Menschen, die das Schiff verlassen sollten, sind von Bord. 4 deutsche Passagiere sind inzwischen wieder zurück in ihren Heimatorten. Alle 4 hatten keine Symptome, müssen aber sicherheitshalber in Quarantäne. Viele Unternehmen in Deutschland haben offenbar die Sorge, pleite zu gehen. Nach einer Umfrage des IFO-Instituts sieht jede 12. Firma ihre Existenz bedroht. Besonders kritisch ist die Lage demnach im Einzelhandel und in der Gastronomie. Claudia Werle für WDR aktuell.
3: Bei den Einzelhändlern machen sich 17% der befragten Unternehmen Sorgen, ob sie überhaupt noch weitermachen können. Die Kaufzurückhaltung vieler Verbraucher sei eines der Hauptprobleme, sagen die Münchner Forscher. Aber auch der wachsende Onlinehandel und die zunehmende Konkurrenz von Billiganbietern aus dem Ausland. Wenn man den Blick etwas weitet, branchenübergreifend sind es fehlende Aufträge, die vielen Unternehmen zu schaffen machen, aber auch steigende Betriebs- und Energiekosten und zunehmende bürokratische Anforderungen.
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1: In Leverkusen gibt es jetzt ein Notarztteam speziell für Einsätze mit Kindern. Es wurde am Leverkusener Klinikum offiziell vorgestellt. Jenny Weißenfels für WDR aktuell.
4: Speziell geschulte Rettungskräfte fahren mit einem eigenen Einsatzfahrzeug vom Klinikum Leverkusen aus gezielt zum Unfall oder Notfall, auch bis ins Umland, etwa nach Köln. Der Unterschied? Kinder müssen medizinisch anders versorgt werden als Erwachsene, mit spezieller Ausrüstung und angepassten Medikamenten. Eingesetzt wird das Team bei besonders schweren Fällen, etwa nach Verkehrsunfällen oder wenn ein Kind droht zu ersticken. Nach Dortmund und Düsseldorf ist Leverkusen der 3. Standort, an dem ab sofort ein Kindernotfallteam ausrückt.
1: Und das Wetter in Nordrhein-Westfalen. Tagsüber gibt es eine windige Mischung aus vielen Wolken, Sonnenschein und ein paar Schauern. Es bleibt kühl in Olpe 10 Grad, in Bad Salzuflen bis zu 11 und in Bielefeld 12 Grad. 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

0: So, hier ist 1Live.de und wir quatschen über ein neues Game. Und für mich ist das wirklich wie Weihnachten als Kind. Weihnachten als Kind, neues Game kommt raus. Ihr steht extra früh auf morgens, damit ihr es zocken könnt. Und dieses neue Game heißt Morbid Metal. Da spielt ihr so einen KI-Krieger, kämpft gegen verschiedene Gegner, habe ich im Trailer gesehen. Ich will mich aber nicht auf den Trailer verlassen, sondern auf Tobi aus dem Digi-Team. Tobi, was sagst du zu Morbid Metal?
1: Also das Spiel verlangt einem wirklich alles ab. Das gehört mit zu den schwersten Games seit langem, die ich gespielt habe. Okay. Aber auch wenn ich oft gestorben bin, war ich null frustriert, komischerweise.
0: Oh, warum das? Also warum war es nicht frustrierend?
1: Ja, zum einen, du hast wirklich eine Lernkurve im Spiel, ja?
2: Failure is a step to perfection.
1: Fehler ist ein Schritt zur Perfektion, sagt da dein Trainer, wenn du verloren hast irgendwie. Also du wirst wirklich trainiert im Spiel. Ja. Und bei den ersten Anläufen, da stirbst du recht schnell und fängst dann wieder komplett von vorne an. Aber du merkst auch jedes Mal, wie du immer so ein bisschen besser wirst und dann dir auch Strategien entwickelst, wie du mit den Gegnertypen am besten fertig wirst. Zum anderen ist es grafisch echt schick und der Soundtrack, der hat mich auch ordentlich angetrieben.
0: Ja, es klingt super atmosphärisch gerade schon. Aber heißt das, wenn ich dieses Game zocke, muss ich so ein bisschen frustresistent sein, Tobi? Oder meinst du, ich kann mir da irgendwas von dir abgucken und nicht so oft sterben?
1: Wirst du trotzdem. Du wirst oft draufgehen und du brauchst echt Geduld, um es zu perfektionieren. Aber das Spiel schafft es halt auch, dass du jedes Mal denkst, nee, jetzt mache ich es aber und jetzt schaffe ich es und jetzt schaffe ich es. Es motiviert dich unheimlich. Und das Faszinierende ist, du kannst das Spiel auch mal eben rasch nebenbei eine Runde zocken. Einfach mal 10 Minuten, eine halbe Stunde. Dann ist aber auch die Gefahr, dass du gar nicht merkst, wie die Zeit vergeht, weil du immer wieder neu anfängst und sagst, so, jetzt will ich es aber schaffen, Mhm. Es ist ein wirklich schönes Game und wer mal reinschnuppern will, es gibt auch eine kostenlose Demo, wenn man erstmal probieren will.
0: Yes, Morbid Metal heißt dieses neue Game jetzt für euch im Handel.

0: Hier ist Lisa, SF Digi. Wenn die Eltern von euren Friends euch mögen, seid ehrlich. Also ich stelle mir so einen Ritterschlag vor. So stelle ich mir das vor, wie sich ein Ritterschlag anfühlt. Also wenn einem so nett die Hand gereicht wird und man nett miteinander spricht, das ist Level 1. So. Wenn dann über einen Witz von einem gelacht wird, so richtig schön herzlich, Level 2. Und wenn man dann auch noch über Politik sprechen kann, ohne sich gegenseitig die Köpfe einzuschlagen, dann finde ich, hat man das Spiel Eltern von Friends durchgespielt. Aber habt ihr das Spiel durchgespielt? Was habt ihr sozusagen zu den Eltern von eurer Freundin oder von eurem Freund? Ich war mal draußen unterwegs und habe euch das gefragt.
1: Ich bin die Eltern von deiner Freundin oder von deinem Freund. Hi.
2: Hi.
3: Hallo.
2: Hi, wie geht's euch heute?
1: Wie war denn so unser Kennenlernen?
3: Das war ganz toll.
4: Am Anfang ein bisschen cringe, aber dann wird's gut.
5: Unangenehme Stille am Anfang.
2: Gut, ich meine, ich bin ja nicht ohne Grund mit dem Ben befreundet. Das kommt ja auch irgendwo her, so wie der Ben ist.
3: Interessant, das war ja mal was anderes. Wir haben uns im Urlaub kennengelernt.
1: Also du hast uns halt direkt nackt gesehen.
3: Das jetzt nicht?
1: Das heißt, du magst uns? Was glaubst du, wie wir dich finden?
2: Ich glaube auch ganz nett.
1: Eher so zurückhaltend.
2: Ihr bietet mir ein leckeres Mittagessen an. Von dem her glaube ich, dass ihr auch ganz froh seid, dass ich mit eurem Sohn befreundet bin.
1: Würden wir uns auch alleine treffen?
3: Ja.
1: Was würden wir so machen?
3: Kaffee trinken?
2: Auf ein Konzert gehen zum Beispiel. Ihr habt einen coolen Musikgeschmack.
1: Was wünschst du dir denn noch von uns?
3: Ein Auto?
6: Ich würde mir wünschen, dass sie weniger für mich machen, weil es unangenehm ist. Weil ich diese Dankbarkeit dafür gar nicht teilweise ausdrücken kann.
1: Hast du noch ein paar letzte Worte an uns?
3: Einen tollen Sohn habt ihr.
1: Ich mag euch.
6: Nee.
1: Gut, dann sehen wir uns. Ne? Tschüss.
3: Tschüss.
2: Ciao.

0: Hello, ihr seid 1Live Digi. Lisa's hier. Spontane Einfälle im Auto, ne? Bei mir beschränkt es sich ja da eher so darauf, dass ich vergessen habe, einem Freund zum Geburtstag zu gratulieren. Das fällt mir im Auto ein. Bei Taylor Swift kommen da neue Songs raus. Und zwar auch ihr Song Elizabeth Taylor. Taylor Swift war ja gerade erst zu Gast im exklusiven New York Times Interview, weil sie rausgepickt wurde als eine der 30 besten lebenden amerikanischen Songwriter. Und in diesem Interview spricht sie eben auch über
1: The Song Elizabeth Taylor.
0: Genau. Sie erzählt, dass sie ganz entspannt mit ihrem Verlobten Travis im Auto fährt und sie erzählt und erzählt, wieso sie die amerikanische Schauspielerin und Ikone Elizabeth Taylor so sehr liebt, weil sie sich zum Beispiel für die Rechte von Schauspielerinnen und Schauspielern eingesetzt hat. Sie hat ihre Menschlichkeit bei allem Erfolg nie verloren. Sie hat immer an ihrem Humor festgehalten, an der Leidenschaft fürs Leben, das und noch viel mehr. Und ihre lilanen Augen eben, ne? Manche haben gesagt, sie waren blau, sie findet aber, die waren lila. Und dann,
1: we arrive, we get home, he gets out of the car and I'm just in my head, I'm like, this intrusive melody of like, I'd cry my eyes violet Elizabeth Taylor. And I'm just like scrambling to open my record like app on my phone.
0: Ja, Travis steigt aus, sie bleibt sitzen, hat diese Melodie direkt im Kopf und dann sitzt sie da eben auf dem Beifahrersitz und haut in ihr Handy rein, nimmt die Melodie auf und boom, Song. So, die wir jetzt auch hier hören können in 1Live Digi für unseren kleinen Roadtrip nebenbei. Das ist Elizabeth Taylor von Taylor Swift.